0: bald auch wieder preiswerte Stehplätze geben wird. Schon bei den Klopp-Heimpremieren in rund 6 Wochen in Augsburg und München werden die Tickets angeboten für 18 Euro. Stehplätze seien ein wichtiger Bestandteil der Fankultur und des Stadionerlebnisses, sagt DFB-Präsident Neuendorf. Die neue Regelung gilt auch für europäische Wettbewerbe der Frauen und des U21-Nachwuchses. Thomas Bremser, Nachrichtenredaktion.
1: Der von einer Sperre bedrohte deutsche Sprinter Owen Ansah hat über 100 Meter die Bronzemedaille bei den Leichtathletik-Europameisterschaften in Birmingham gewonnen. Ansah soll eine Dopingprobe verweigert haben. Sollte er nachträglich gesperrt werden, droht ihm die Aberkennung der Medaille. Vor dem 100-Meter-Lauf hatte Hammerwerfer Merlin Hummel Silber geholt.
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0: Tschüss.
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1: Ich bin Doc Zeitler. Bewegende Rettung nach dem schweren Erdbeben in Kolumbien. Fast 30 Stunden lang war eine Frau eingeklemmt zwischen den Trümmern eines Gebäudes in der Stadt Cali, ehe die Feuerwehr die 31-Jährige unter dem Applaus der Bevölkerung retten konnte. Der Kampf der Feuerwehrleute um Menschenleben geht jedoch weiter. Nach einer vorläufigen Bilanz kamen bei dem Beben mindestens 181 Menschen ums Leben. Bundesverkehrsminister Bilger sieht vorerst kein schnelles Ende der Beeinträchtigungen für die Binnenschifffahrt wegen Trockenheit. Man müsse davon ausgehen, dass die Niedrigwasserproblematik den gesamten August über andauern werde, sagte Bilger in Neumünster.
2: Es hat zwar immer mal wieder geregnet, aber es reicht bei weitem nicht aus, um die Flüsse annähernd zu füllen. Das stellt auch Verkehrsminister Bilger fest. Er will sich an diesem Mittwoch wieder mit seinen Kollegen aus den Ländern über die Lage und weitere, auch kurzfristige Maßnahmen austauschen. Mehrere Bundesländer haben schon das Sonntagsfahrverbot für Lastwagen vorübergehend ausgesetzt. Um Logistikketten aufrechtzuerhalten, sollen Transporte so zumindest teilweise auf die Straße verlagert werden. Niedrige Wasserstände gibt es etwa in den Flüssen wie Rhein, Elbe und Donau. Tine Klimach, Nachrichtenredaktion.
1: Auf der italienischen Mittelmeerinsel Sizilien sitzen wegen des jüngsten Ausbruchs des Vulkans Ätna mitten in der Hauptreisezeit mehrere tausend Urlauber fest. Wegen der Aschewolken können auf dem größten Flughafen der Insel in Catania kaum Flugzeuge starten und landen.
3: Inzwischen mussten mehr als 200 Flüge umgeleitet oder ganz gestrichen werden. Auch viele Deutsche sind betroffen. Damit wird vor allem die Heimreise zur Tortur. Manche Familien mussten auf dem Flughafen sogar übernachten. Zudem sind die Flüge und die Züge weg von der Insel ausgebucht. Aus einem 2,5-Stunden-Flug von Catania nach Deutschland wird so eine Reise von 2,5 Tagen. Aus Rom, Christoph Sator.
1: Zum Sport. Freistilschwimmerin Isabel Gose hat EM-Silber über 800 Meter gewonnen. Die 24-Jährige musste sich nur ihrer Dauerrivalin Simona Quadarella aus Italien geschlagen geben. Bronze sicherte sich die zweite deutsche Finalteilnehmerin Maja Werner.
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1: Ich bin Dirk Zeitler. Zur Beobachtung einer Sonnenfinsternis werden sich am Abend Millionen Blicke auf den westlichen Horizont richten. Einige Zeit vor Sonnenuntergang schiebt sich der Mond vor die Sonne und in weiten Teilen Europas ist es plötzlich dämmerig oder gar ganz dunkel. In Deutschland wird der Mond die Sonnenscheibe zwar nicht vollständig verdecken, aber in großen Teilen Spaniens wird es erstmals seit mehr als 100 Jahren wieder eine totale Sonnenfinsternis geben. Bundesverkehrsminister Bilger sieht vorerst kein schnelles Ende der Beeinträchtigungen für die Binnenschifffahrt wegen Trockenheit. Man müsse davon ausgehen, dass die Niedrigwasserproblematik den gesamten August über andauern werde, sagte Bilger in Neumünster.
2: Es ist also keine Entspannung in Sicht. Schiffe fahren am Rhein zwar weiter, aber nur mit deutlich weniger Fracht. Das macht den Transport teurer, weil auf Lkw oder Schiene ausgewichen wird und weniger auf einmal transportiert werden kann. Da über den Rhein auch Öl, Benzin und Diesel geschippert wird, kann es regional zu höheren Spritpreisen kommen, sagt der ADAC. Immer mehr Bundesländer heben außerdem das Sonntagsfahrverbot für Lkw auf. Tine Klimach, Nachrichtenredaktion.
1: Bewegende Rettung nach dem schweren Erdbeben in Kolumbien. Fast 30 Stunden lang war eine Frau eingeklemmt zwischen den Trümmern eines Gebäudes in der Stadt Cali, ehe die Feuerwehr die 31-Jährige unter dem Applaus der Bevölkerung retten konnte. Nach einer vorläufigen Bilanz kamen bei dem Beben mindestens 181 Menschen ums Leben.
3: Besonders schwierig ist die Suche nach Vermissten. In den betroffenen Regionen arbeiten Rettungskräfte mit Baggern und Kränen. Teilweise müssen sie sich aber auch von Hand durch die Trümmer vorarbeiten. Gleichzeitig erschweren beschädigte Straßen und unterbrochene Versorgungs- und Kommunikationsverbindungen den Einsatz. Auch nach dem Hauptbeben erschüttern weitere Nachbeben die Region. Aus Rio de Janeiro, Philipp Snieder.
1: Auf der italienischen Mittelmeerinsel Sizilien sitzen wegen des jüngsten Ausbruchs des Vulkans Ätna mitten in der Hauptreisezeit mehrere tausend Urlauber fest. Wegen der Aschewolken können auf dem größten Flughafen der Insel in Catania kaum Flugzeuge starten und landen.
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1: Ich bin Dirk Zeitler. Zur Beobachtung einer Sonnenfinsternis werden sich am Abend Millionen Blicke auf den westlichen Horizont richten. Einige Zeit vor Sonnenuntergang schiebt sich der Mond vor die Sonne und in weiten Teilen Europas ist es plötzlich dämmerig oder ganz dunkel. In Deutschland wird der Mond die Sonnenscheibe zwar nicht vollständig verdecken, aber in großen Teilen Spaniens wird es erstmals seit mehr als 100 Jahren wieder eine totale Sonnenfinsternis geben. Bald soll es für Kinder Geld vom Staat geben. Konkret geht es um die Frühstartrente. Jeden Monat 10 Euro vom Staat für alle Kinder zwischen 6 und 18 Jahren. Das ist der Plan. Das Bundeskabinett will heute den entsprechenden Gesetzentwurf auf den Weg bringen.
2: Das Geld soll in ein persönliches Altersvorsorgedepot fließen und den Betreffenden mit 65 ausgezahlt werden. Das wären dann gut 53.000 Euro. Eröffnen müssen die Eltern das Depot bei einem Anbieter ihrer Wahl. Sie können selbst auch dort einzahlen und die Gesamtsumme so nach oben schrauben. Losgehen soll's nächstes Jahr mit dem Geburtsjahrgang 2020, rückwirkend zum 1. Januar 26. Und dann weiter jährlich immer mit den jeweils 6-Jährigen. Thomas Thonfeld, Nachrichtenredaktion.
1: Wegen der Rettung nach dem schweren Erdbeben in Kolumbien. Fast 30 Stunden lang war eine Frau eingeklemmt zwischen den Trümmern eines Gebäudes in der Stadt Cali, ehe die Feuerwehr die 31-Jährige unter dem Applaus der Bevölkerung retten konnte. Nach einer vorläufigen Bilanz kamen bei dem Beben mindestens 181 Menschen ums Leben.
3: Besonders schwierig ist die Suche nach Vermissten. In den betroffenen Regionen arbeiten Rettungskräfte mit Baggern und Kränen. Teilweise müssen sie sich aber auch von Hand durch die Trümmer vorarbeiten. Gleichzeitig erschweren beschädigte Straßen und unterbrochene Versorgungs- und Kommunikationsverbindungen den Einsatz. Auch nach dem Hauptbeben erschüttern weitere Nachbeben die Region. Aus Rio de Janeiro, Felix Nieder.
1: Zum Sport. Freistilschwimmerin Isabel Gose hat EM-Silber über 800 Meter gewonnen. Die 24-Jährige musste sich nur ihrer Dauerrivalin Simona Quadarella aus Italien geschlagen geben. Bronze sicherte sich die zweite deutsche Finalteilnehmerin Maja Werner.
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1: Ich bin Katrin Müller. Bundesverkehrsminister Bilger sieht trotz der anhaltenden Niedrigwasserlage auf wichtigen Wasserstraßen derzeit keine Versorgungsengpässe. Stand jetzt sei die Versorgung gewährleistet, sagte Bilger der Rheinischen Post. Bei der Schifffahrt ist noch keine Entspannung in Sicht. Mehrere Bundesländer haben schon das Sonn- und Feiertagsfahrverbot für Lkw vorübergehend ausgesetzt. Über weitere Maßnahmen will Bilger heute mit den Ländern beraten.
2: Es geht um zusätzliche Kapazitäten auf der Schiene, aber eben auch auf der Straße. Baustellen, die jetzt nicht zwingend erforderlich sind, sollen aufgeschoben werden, so Verkehrsminister Bilger zuletzt. Über weitere Vorschläge sei man mit den Ländern und anderen Behörden im Austausch, sagte er. Eine schnelle Entspannung der Lage wird es wegen des wenigen Regens vorerst nicht geben. Die Industrie ist abhängig von der Binnenschifffahrt. Längere Wege, weniger Ladung, das alles bedeutet mehr Kosten. Aus Berlin, Tine Klimach.
1: Das Bundeskabinett will heute einen Gesetzentwurf zur Reform der Nachrichtendienste beschließen. Ziel ist es, diese angesichts der wachsenden hybriden Bedrohung mit deutlich mehr Befugnissen auszustatten. In der von Vizekanzler Klingbeil geleiteten Sitzung soll zudem die BAföG-Reform auf den Weg gebracht werden. Am Abend werden Millionen Menschen in Europa in den Himmel schauen, denn kurz vor Sonnenuntergang schiebt sich der Mond vor die Sonne und in weiten Teilen Westeuropas ist es dämmerig oder ganz dunkel. In Deutschland wird der Mond die Sonnenscheibe nicht vollständig verdecken.
3: Bei einer Sonnenfinsternis schiebt sich der Mond zwischen Sonne und Erde und verdeckt die Sonne teilweise oder sogar komplett. Das passiert nur bei Neumond, denn in dieser Phase steht der Mond genau zwischen der Erde und der Sonne. Weil die Mondbahn leicht schräg verläuft, zieht der Mond in den meisten Monaten knapp an der Sonne vorbei. Nur wenn er genau auf einer Linie steht, gibt es eine Sonnenfinsternis. Und das kommt sehr selten vor. Je nachdem, wie viel Sonne bedeckt ist, spricht man von einer partiellen oder totalen Sonnenfinsternis. Thomas Bremser, Nachrichtenredaktion.
1: Bewegende Rettung nach dem schweren Erdbeben in Kolumbien mit mehr als 180 Toten. Fast 30 Stunden lang war eine Frau eingeklemmt zwischen den Trümmern eines Gebäudes in der Stadt Cali, ehe die Feuerwehr die 31-Jährige unter dem Applaus und den Freudenrufen der Bevölkerung retten konnte. Zahlreiche Menschen gelten nach dem Erdbeben noch als vermisst.
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1: Ich bin Katrin Müller. Das Bundeskabinett will heute einen Gesetzentwurf zur Reform der deutschen Nachrichtendienste beschließen. Ziel ist es, sie angesichts der wachsenden hybriden Bedrohung mit deutlich mehr Befugnissen zur Aufklärung von Terrorismus, Extremismus und geheimdienstlichen Aktivitäten anderer Staaten auszustatten.
2: Russische Spionage oder wie zuletzt eine gezielt gesteuerte Sprengstoffdrohne am Flughafen Leipzig. Für genau solche Fälle sollen BND und Verfassungsschutz mehr Werkzeuge und auch mehr Kontrolle erhalten. Und sie sollen erstmals auch aktiv eingreifen dürfen. Zum Beispiel, indem der Bundesnachrichtendienst während einer Cyberattacke die IT-Infrastruktur der Angreifer manipuliert. Außerdem sollen Nachrichtendienste Vereinigungen, die als extremistischer Verdachtsfall gelten, künftig maximal 5 Jahre beobachten dürfen. Diana Kramer, Nachrichten. Redaktion.
1: Bundesverkehrsminister Bilger sieht trotz der anhaltenden Niedrigwasserlage auf wichtigen Wasserstraßen derzeit keine Versorgungsengpässe. Stand jetzt sei die Versorgung gewährleistet, sagte Bilger der Rheinischen Post vor einer Schaltkonferenz heute mit den Verkehrsministern der Länder. Um das Risiko zu senken, müsse mehr Güterverkehr von den Wasserstraßen auf Schiene und Straße verlagert werden, betonte Bilger. In einigen Teilen Europas ist heute eine totale Sonnenfinsternis zu sehen. Die Urlaubsinsel Mallorca liegt genau in der Schneise, in der das Ereignis am besten zu sehen ist. Um 20.31 Uhr wird dort die Sonne für 96 Sekunden vom Mond verdeckt.
3: Über ein Jahr haben die Behörden an den Sicherheitskonzepten und Straßensperrungen für den Tag gearbeitet. Bei den Maßnahmen geht es vor allem darum, Verkehrschaos zu vermeiden und die Waldbrandgefahr möglichst klein zu halten. Deshalb ist das Gebirge an der Westküste komplett für den Verkehr gesperrt. Genauso Aussichtspunkte oder Buchten. Und die Wetteraussichten sind vielversprechend. Nebel, dichte Wolken oder Sahara-Staub erwartet der spanische Wetterdienst nach aktueller Prognose nicht. Aus Palma, Pia Eschenbach.
1: Ab heute dürfen in der EU keine fettabweisenden Burgerboxen oder Gebäckpapiere mit bestimmten Schadstoffen mehr auf den Markt gebracht werden. Die nun geltende EU-Verpackungsverordnung schreibt neue Grenzwerte für sogenannte PFAS in Lebensmittelverpackungen vor. Mit den auch Ewigkeitschemikalien genannten Stoffen soll etwa das Durchweichen des Pommeskartons oder der Dönertüte verhindert werden.
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4: Heute erwartet uns viel Sonnenschein bei meist wolkenlosen Himmel. Einzelne lockere Wolken können sich tagsüber bilden, lösen sich zum Abend aber wieder auf. Es bleibt trocken und nach einem frischen Start steigen die Temperaturen auf 24 bis 27 Grad. In der Nacht bleibt es trocken und meist klar, die Temperaturen sinken auf zwischen 8 und 14 Grad zurück. Schauen wir auf den Power Radio Wettertrend. Morgen wird es noch wärmer. Von früh bis spät scheint die Sonne. Dazu bleibt es überwiegend wolkenlos und trocken. Die Temperaturen klettern auf zwischen 28 und 31 Grad hoch.
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4: Bitte Vorsicht auf den Straßen in Berlin und in Brandenburgs A10 östlicher Berliner Ring in Richtung Dreieckebahnhof zwischen Rüdersdorf und Hellersdorf ist nach einem Unfall nur die linke Spur frei. B167 Löwenberg in Richtung Bückwitz zwischen dem A24 Anschluss Neuruppin und dem Abzweig Lüchfeld ist die Straße nach einem Unfall komplett gesperrt. A13 Dresden in Richtung Berlin zwischen Freiwalde und Starkow liegen Gegenstände auf der mittleren Spur. In Schöneberg auf dem Sachsendamm in Höhe der A103 sind die Ampeln aus, sowie zwischen Schöneberger Straße und Reichertstraße ist aufgrund von Straßenschäden in Richtung Hauptstraße die rechte Spur gesperrt. Fahren Sie bitte vorsichtig und kommen Sie gut und sicher durch den Morgen.
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4: Einen wunderschönen guten Morgen, 7.05 Uhr haben wir es. Mein Name ist Sally Sian, Power Radio an diesem Mittwochmorgen. Meine Kollegin Manisha erfüllt Ihnen heute Nachmittag wieder Ihre Wünsche unter wünschtdirwas@power-radio.de oder 030 120 83 43 8 für den Wünsche-AB. Heute Abend ist Sonnenfinsternis. Was ist so das Faszinierende daran? Warum faszinieren wir uns dafür für solche Sonnenfinsternis oder Weltallereignisse? Das war jetzt mein Kollege Simeon Müller. Die hören Sie gleich nach Waterman Schulger High von Harry Styles nach LP. und Lost on You.

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1: Als die Mauer 1961 gebaut wurde, war Frank Ebert noch nicht geboren. Als er in Ostdeutschland aufwuchs, teilte sie noch immer die Stadt. Schon in der Schule lehnte er sich gegen die staatliche Bevormundung auf und war später Teil der Opposition in der DDR. Beim Mauerfall war er ein junger Mann. Und heute ist Ebert der Berliner Beauftragte zur Aufarbeitung der SED-Diktatur. Er will, dass nicht vergessen wird, wie es war, als die Mauer noch stand. Ebert ist in dieser Funktion für die Beratung der Stasi-Opfern zuständig und gibt ihren Anliegen auch im Landesparlament eine Stimme. Gleichzeitig beschäftigt er sich mit der Geschichte der DDR und nicht zuletzt des Ministeriums für Staatssicherheit. Jährlich stellt er im Abgeordnetenhaus seinen Tätigkeitsbericht vor und macht darauf aufmerksam, was aus seiner Sicht noch nicht so läuft, wie es sollte. Erst Anfang Juli kritisierte er in seinem jüngsten Bericht, dass Berliner Behörden die Anliegen politisch verfolgter DDR-Bürger zum Teil jahrelang ignorierten und Anträge auf Opferrenten unbearbeitet liegen blieben. Ebert veröffentlichte darüber hinaus Texte zur Geschichte der Opposition in der DDR, nicht nur der Bürgerbewegung, der er selbst angehört hat. Er will, dass diese Themen eine möglichst breite Öffentlichkeit bekommen, statt nur in Fachkreisen diskutiert werden. Für mich ist die Aufarbeitung der SED-Diktatur eine bleibende Aufgabe, sagt er. Er macht sich deshalb für das Forum Opposition und Widerstand 1945 bis 1990 als zentralen Erinnerungsort auf dem ehemaligen Gelände der Stasi-Zentrale in Berlin-Lichtenberg stark. Und Ebert setzt sich für eine Freiheitsausstellung zur Geschichte der friedlichen Revolution im Humboldt-Forum ein. Ich will deutlich machen, dass man Erfolg haben kann, wenn man etwas gegen Diktaturen unternimmt, betont er. Die Ausstellung sei für ihn ein Ort des Mutmachens, auch mit Blick auf diejenigen, die heute in Diktaturen leben. Ob das in Venezuela ist oder im Iran.
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0: Heute Abend lohnt sich der Blick in den Himmel mal so richtig. Eine Sonnenfinsternis. Los geht's gegen 7:15. Am spektakulärsten wird's kurz nach 8. Wer das verpasst, wartet auf sowas fast 50 Jahre. Aber was ist denn eigentlich das Besondere daran? Warum packt uns so ein Himmelsschauspiel eigentlich so sehr? Das hat sich mein Kollege Simon Müller mal angeschaut. Hallo Simon.
1: Hey, guten Tag.
0: Simon, warum faszinieren uns denn Sonne, Mond und Sterne so? Was ist da das Besondere am Weltall für uns?
1: Also die Antwort ist überraschend simpel. Wir fühlen uns klein, aber in einem positiven Sinn. Ich glaube, das Gefühl kennt jeder. Du guckst in den Sternenhimmel hoch und der Körper fährt irgendwie runter und man wird da wie so reingezogen ins Weltall. Und Forscher nennen das den Awe-Effekt, also den Ehrfurchtseffekt. Und das passiert, wenn wir etwas so Großes sehen, dass unser normales Denkraster nicht mehr ausreicht. Das eigene Ich wird dadurch kleiner und mit ihm schrumpfen dann auch unsere Sorgen. Das klingt so ein bisschen nach Kalenderspruch, aber ist wirklich messbar. Wer das erlebt, wird nachweislich entspannter, hilfsbereiter und denkt weniger nur an sich.
0: Heute ist ja nicht einfach nur irgendwas am Himmel, sondern eine Sonnenfinsternis. In Deutschland verdeckt der Mond die Sonne nicht ganz, aber zu einem Großteil. Was ist daran denn das Besondere für Menschen?
1: Ja, erstmal ist es natürlich super selten und es bricht mit allem, was wir sonst kennen. Denn sonst wird es ja nicht mitten am Tag oder am frühen Abend dunkel. Und das war jahrtausendlang echt ein richtiges Rätsel. In der nordischen Mythologie glaubte man zum Beispiel, dass da gerade ein Wolf die Sonne über den Himmel jagt. In China war das ein Drachenwesen, das die Sonne gefressen hat. Und bei den Choctaw in Nordamerika war es ein kleines schwarzes Eichhörnchen, was die Sonne verschluckt hat. Und um das zu vertreiben, haben wohl alle geschrien und auf Töpfe gehauen, bis es dann weg war. Und das hat scheinbar dann auch immer geklappt, weil ganz aufgegessen wurde die Sonne ja nie.
0: Also wenn ich das jetzt richtig verstehe, wir Menschen drehen ein bisschen am Rad. Was ist denn mit den Tieren? Was machen die? Denken die vielleicht, dass ein Mensch die Sonne aufgegessen hat?
1: Ja, die gehen etwas nüchterner daran. Die denken ganz einfach, oh, es ist dunkel, ich glaube, ich sollte mal ins Bett gehen. Denn Studien zeigen, dass viele Tiere einfach in den Feierabendmodus gehen. Also Vögel verstummen oder suchen ihren Schlafplatz. Bienen fliegen zurück in den Stock und Grillen fangen an zu zirpen, während Fledermäuse dann erst aufwachen. Bei uns wird dieser Effekt wahrscheinlich ein bisschen gedämpft sein, weil es ist ja sowieso gerade schon am Abend. Also gehen die Tiere hier bei uns wahrscheinlich einfach ein bisschen früher schlafen.
0: Verstehe. Vielen Dank, Simon Müller.
1: Ciao, viel Spaß beim Angucken.
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1: Heute erwartet uns viel Sonnenschein bei meist wolkenlosen Himmel. Einzelne lockere Wolken können sich tagsüber bilden, lösen sich zum Abend aber wieder auf. Es bleibt trocken und nach einem frischen Start steigen die Temperaturen auf 24 bis 27 Grad. In der Nacht bleibt es trocken und meist klar, die Temperaturen sinken auf zwischen 8 und 14 Grad zurück. Schau auf den Power Radio Wettertrend. Morgen wird es noch wärmer. Von früh bis spät scheint die Sonne. Dazu bleibt es überwiegend wolkenlos und trocken. Die Temperaturen klettern auf zwischen 28 und 31 Grad hoch.
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1: Die amerikanische Faulbrut bedroht Bienenlarven im Landkreis Dahme-Spreewald. Halterinnen und Halter müssen nun Proben ihrer rund 400 Völker abgeben. Imker im Landkreis Dahme-Spreewald müssen wegen des Ausbruchs der Tierseuche amerikanische Faulbrutproben von ihren Bienenvölkern entnehmen und zur Untersuchung abgeben. Das teilte das Amt für Veterinärwesen und Verbraucherschutz beim Landkreis mit. Betroffen seien 109 bei der Behörde registrierte Bienenstandorte mit 410 Völkern. Die Bienenhalter und Halterinnen sollen der Auflage bis zum 30. August nachkommen. Ziel sei es, die Ausbreitung der Seuche zu verhindern. Nach dem Ausbruch der amerikanischen Faulbrut am 13. Juli in der Nähe von Mittenwalde wurde den Angaben zufolge weitere Fälle endlich bestätigt. In den zwei Sperrbezirken sind 7 Bienenstandorte mit 40 Völkern betroffen. Die amerikanische Faulbrut ist für den Menschen und ausgewachsenen Bienen nicht gefährlich. Auch der Honig und andere Bienenprodukte können laut Imkerverband ohne Bedenken verzehrt werden. Da die Seuche jedoch die Bienenlarven vernichtet, gehört sie zu den anzeigepflichtigen Tierkrankheiten. Ausgewachsene Bienen können zwar nicht an ihrer erkranken, aber sie verbreiten, wodurch es zum Massensterben von Bienenvölkern kommen kann.
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1: Ich bin Katrin Müller. Am Abend werden Millionen Menschen in Europa in den Himmel schauen, denn kurz vor Sonnenuntergang schiebt sich der Mond vor die Sonne und in weiten Teilen Westeuropas ist es dämmerig oder ganz dunkel. In Deutschland wird der Mond die Sonnenscheibe nicht vollständig verdecken.
2: Bei einer Sonnenfinsternis schiebt sich der Mond zwischen Sonne und Erde und verdeckt die Sonne teilweise oder sogar komplett. Das passiert nur bei Neumond, denn in dieser Phase steht der Mond genau zwischen der Erde und der Sonne. Weil die Mondbahn leicht schräg verläuft, zieht der Mond in den meisten Monaten knapp an der Sonne vorbei. Nur wenn er genau auf einer Linie steht, gibt es eine Sonnenfinsternis. Und das kommt sehr selten vor. Je nachdem, wie viel Sonne bedeckt ist, spricht man von einer partiellen oder totalen Sonnenfinsternis. Thomas Bremser, Nachrichtenredaktion.
1: Bundesverkehrsminister Bilger sieht trotz der anhaltenden Niedrigwasserlage auf wichtigen Wasserstraßen derzeit keine Versorgungsengpässe. Stand jetzt sei die Versorgung gewährleistet, sagte Bilger der Rheinischen Post. Bei der Schifffahrt ist noch keine Entspannung in Sicht. Mehrere Bundesländer haben schon das Sonn- und Feiertagsfahrverbot für Lkw vorübergehend ausgesetzt. Über weitere Maßnahmen will Bilger heute mit den Ländern beraten.
3: Es geht um zusätzliche Kapazitäten auf der Schiene, aber eben auch auf der Straße. Baustellen, die jetzt nicht zwingend erforderlich sind, sollen aufgeschoben werden, so Verkehrsminister Bilger zuletzt. Über weitere Vorschläge sei man mit den Ländern und anderen Behörden im Austausch, sagte er. Eine schnelle Entspannung der Lage wird es wegen des wenigen Regens vorerst nicht geben. Die Industrie ist abhängig von der Binnenschifffahrt. Längere Wege, weniger Ladung, das alles bedeutet mehr Kosten. Aus Berlin, Tine Klimach.
1: Das Bundeskabinett will heute einen Gesetzentwurf zur Reform der Nachrichtendienste beschließen. Ziel ist es, diese angesichts der wachsenden hybriden Bedrohung mit deutlich mehr Befugnissen auszustatten. In der von Vizekanzler Klingbeil geleiteten Sitzung soll zudem die BAföG-Reform auf den Weg gebracht werden. Bewegende Rettung nach dem schweren Erdbeben in Kolumbien mit mehr als 180 Toten. Fast 30 Stunden lang war eine Frau eingeklemmt zwischen den Trümmern eines Gebäudes in der Stadt Cali, ehe die Feuerwehr die 31-Jährige unter dem Applaus und den Freudenrufen der Bevölkerung retten konnte. Zahlreiche Menschen gelten nach dem Erdbeben noch als vermisst.
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4: Heute erwartet uns viel Sonnenschein bei meist wolkenlosem Himmel. Einzelne lockere Wolken können sich tagsüber bilden, lösen sich zum Abend aber wieder auf. Es bleibt trocken und nach einem frischen Start steigen die Temperaturen auf 24 bis maximal 27 Grad. In der Nacht bleibt es trocken und meist klar. Die Temperaturen sinken auf zwischen 8 und 14 runter. Schau auf den Power-Radio-Wettertrend. Morgen wird es noch wärmer. Von früh bis spät scheint die Sonne. Dazu bleibt es überwiegend wolkenlos und trocken. Die Temperaturen klettern auf zwischen 28 und 31 Grad hoch.
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4: Bitte fahren Sie auf den Straßen Berlin und Brandenburgs A10 östlicher Berliner Ring in Richtung Dreieck Barnim. Zwischen Rüdersdorf und Hellersdorf ist nach einem Unfall nur die linke Spur frei. Auf der B5 Nauen in Richtung Küritz zwischen Neukammer und Lietzow liegt ein toter Dachs auf der Fahrbahn. In Treptow, die Puschkinallee ist in Höhe S-Bahnhof Treptower Park an einer Tagesbaustelle bis etwa 14 Uhr stadteinwärts auf zwei Spuren verengt. Und im Wedding, Rennickendorfer Straße in Höhe Iranischer Straße sind die Ampeln aus. Fahren Sie bitte vorsichtig und kommen Sie gut und sicher durch den Morgen.
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4: Einen wunderschönen guten Morgen, 8.05 Uhr haben wir es. Mein Name ist Sally Sie und Power Radio an diesem Mittwochmorgen. Meine Kollegin Manisha ist heute Nachmittag wieder für Sie am Start und erfüllt Ihnen Ihre Wünsche. Und da wünscht ihr was at power-radio.de oder 030 120 83 43 8 für den Wünsche-AB. Haben Sie sich schon Bier kalt gestellt oder gestern eins getrunken? Letzten Freitag war Internationaler Tag des Bieres. Mein Kollege Thomas Bremser und ich haben mal so ein bisschen recherchiert und überlegt, was sind die besten Sommerbiere, was passt zu den heißen Tagen, was erfrischt und ganz wichtig, was verhinderte einen Kater? Welches Bier? Gibt es da vielleicht ein besonderes Bier, was einen Kater verhindert? Das hören Sie gleich nach dem Regionalreport. Aber erstmal Guns N' Roses, Welcome to the Jungle nach Tracy Chapman mit Geben Sie mir einen Grund zum Trinken. 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
1: Der Ansturm auf Spezialbrillen vor der partiellen Sonnenfinsternis in Deutschland ist groß. Vielerorts werden sie knapp oder sind ausverkauft. Es ist der absolute Wahnsinn, berichtet Christoph Förster, der das Teleskopgeschäft Space Instruments in Berlin-Lichtenrade betreibt. Hunderte habe er bereits in den vergangenen Wochen verkauft. Am Tag vor dem Ereignis nochmal 300 Stück. Und das innerhalb von einer Stunde. Wir sind jetzt auch schon ausgeräumt. Aus der Not heraus hat der Astronomiebegeisterte seinen Kundinnen und Kunden eine spezielle Sonnenfilterfolie angeboten, die für Teleskope gedacht ist. Die haben wir dann in Abschnitte geschnitten und die dann verkauft, damit Leute sie sich selber Brillen basteln können. Das ermöglicht, dass es sich um die gleiche zertifizierte Folie handelte wie bei den Brillen. Experten warnen eindringlich davor, ohne eine spezielle Sonnenfinsternisbrille in die Sonne zu schauen. Sonst drohen der Netzhaut bleibende Schäden. Das Bundesamt für Strahlenschutz erklärte, gefährlich seien etwa schwarze Filmstreifen mit Kerzenruß, geschwärzte Gläser, gefaltete Rettungsdecken, Sonnenbrillen, Schweißerbrillen oder Gletscherbrillen, Röntgenbrillen oder CDs. In Teilen Spaniens wird sich die Sonne am Mittwochabend komplett verdunkeln, in Deutschland nur teilweise. Vor dem Berliner Geschäft zählten einige Kundinnen und Kunden, dass sie schon einen kleinen Marathon von Laden zu Laden hinter sich haben, auf der Suche nach Sonnenfinsternisbrillen. Andere berichteten, dass sie nun mit Pappe und der gekauften Sonnenschutzfolie basteln wollten. Dutzende Interessierte habe er dennoch wegschicken müssen, so Förster. Und was tun, wenn man nun gar keine Schutzbrille mehr abbekommen hat und den Blick in die abendliche Sonne trotzdem nicht verpassen möchte? Sich mit Brillenbesitzerinnen und Besitzern zusammentun und sich abwechseln beim Blick auf die partielle Sonnenfinsternis, rät der Betreiber von Space Instruments. Zeit genug zum Brillensharing gibt es. Die partielle Sonnenfinsternis wird ab 19.15 Uhr über Berlin und Brandenburg zu sehen sein. Gegen 20.08 Uhr wird sich der Mond etwa zu 85% vor die Sonne geschoben haben. Das ist die maximale Bedeckung, die hier zu sehen sein wird. Erst gegen 20.37 Uhr ist das Naturschauspiel wieder vorbei. Es sei allemal ein spektakuläres Phänomen, so Förster. Aber ohne Schutz geht nichts.
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0: letzten Freitag war Internationaler Tag des Bieres. Wie immer, am ersten Freitag im August. Wir wollten mal wissen, welches Bier passt eigentlich besonders gut zu heißen Sommertagen. Was erfrischte wirklich und lässt sich der Kater am nächsten Morgen mit der richtigen Sorte vermeiden? Das weiß am besten mein Kollege Thomas Bremser. Hallo Thomas.
1: Ja, grüß dich.
0: Thomas, zum Start, welche Biersorten sind im Sommer besonders erfrischend bei diesen heißen Temperaturen?
1: Ja, für viele sind leichte, spritzige und eher herbe Biere besonders angenehm. Ein gut gekühltes Pils oder ein helles sind Klassiker, weil es durch die Kohlensäure frisch schmeckt. Auch Weizenbier passt gut zum Sommer, denn es ist fruchtiger und oft etwas weicher. Wer es säuerlich und sehr spritzig mag, kann eine Berliner Weiße oder ein leichtes Sauerbier probieren. Wichtig ist aber nicht eiskalt trinken, sonst gehen viele Aromen verloren. Ungefähr 6 bis 8 Grad sind bei den meisten hellen Bieren ein guter Richtwert.
0: Wenn ich mal so drüber nachdenke, viele greifen bei hohen Temperaturen auch zu Radler oder Biermischgetränken. Sind die eigentlich eine gute Sommeralternative?
1: Ja, vor allem wenn man etwas Leichteres und Fruchtigeres möchte. Ein Radler hat weniger Alkohol als ein klassisches Vollbier und schmeckt durch die Zitronenlimonade sehr erfrischend. Ich sollte aber auf den Zuckergehalt achten, manche Produkte sind nämlich ziemlich süß. Eine gute Alternative sind alkoholfreie Radler oder alkoholfreie Pils- und Weizenbiere. Die bieten den Biergeschmack und die Erfrischung, ohne dass der Alkohol in der Hitze zusätzlich belastet.
0: Du hast es gerade erwähnt, Alkohol belastet uns mehr durch die Hitze. Kommen wir nur zur vielleicht wichtigsten Frage. Bei welchem Bier bekommt man am wenigsten Kopfschmerzen oder einen Kater?
1: Ja, das lässt sich nicht leider an einer bestimmten Biersorte festmachen. Entscheidend ist vor allem natürlich, wie viel Alkohol ich insgesamt trinke. Ein halber Liter Bier mit etwa 5 Volumenprozent enthält ungefähr 20 Gramm reinen Alkohol. Wer einen Kater vermeiden möchte, fährt mit alkoholfreiem Bier natürlich am sichersten oder mit möglichst wenig Alkohol. Wasser zwischendurch, etwas zu essen und langsames Trinken können Beschwerden reduzieren. Aber es gibt kein Bier, das einen Kater garantiert verhindert.
0: Gibt es eigentlich trotzdem Unterschiede zwischen den Bieren, die am nächsten Morgen eine Rolle spielen könnten?
1: Möglicherweise. Neben dem Alkohol können Begleitstoffe aus der Gärung bei manchen Menschen die Beschwerden verstärken. Das ist bei Bier aber nicht so einfach vorherzusagen wie bei Schnaps. Deshalb würde ich nicht sagen, helles macht keinen Kater oder Weizen ist immer besser. Wer empfindlich reagiert, sollte verschiedene Sorten vorsichtig testen, vor allem aber nicht auf nüchternem Magen trinken und bei Hitze regelmäßig Wasser dazwischen trinken. Und ganz wichtig, Alkohol wirkt bei hohen Temperaturen nicht weniger, man merkt die Folgen manchmal nur später.
0: Und damit mache ich mir jetzt ein Bier auf und sage Dankeschön an Thomas Bremser.
1: Ja, bitteschön.
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0: Richtung Bückwitz zwischen dem A24 Anschluss Neuruppin und dem Abzweig Lüchfeld ist die Straße nach einem Unfall komplett gesperrt. In Westend auf der Heerstraße stadteinwärts in Höhe am Postfenn ist die Fahrbahn wegen Bauarbeiten bis Freitag auf zwei Spuren verengt. Und in Hohenschönhausen, Falkenberger Chaussee in Höhe Darßer Straße sind die Ampeln aus. Fahren Sie bitte vorsichtig und kommen Sie gut und sicher durch den Morgen.
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1: Menschen, die in der DDR aus politischen Gründen inhaftiert waren, haben auch noch heute Anspruch auf die Opferrente. Die SED-Opferbeauftragte des Bundestages erinnerte zum Mauerjahrestag an ihr Leid. Rund 37.000 Opfer der SED-Diktatur beziehen nach Angaben der SED-Opferbeauftragten des Bundestags, Evelyn Zupke, derzeit eine sogenannte Opferrente. Das teilte Zupke dem Redaktionsnetzwerk Deutschland mit. Anspruch auf die monatliche Leistung haben Menschen, die in der DDR mehr als 90 Tage lang aus politischen Gründen inhaftiert waren. Mit Blick auf den 65. Jahrestag des Baus der Berliner Mauer mahnte Zupke, das Unrecht an der Berliner Mauer und des innerdeutschen Grenzen zeigt uns überdeutlich, dass die DDR eine Diktatur war. Wer die DDR heute verklärt, handelt nicht nur geschichtsvergessen. Es ist zugleich auch ein Schlag ins Gesicht tausender Opfer politischer Gewalt in der DDR. Zupke verwies zugleich auf das Ausmaß politischer Verfolgung. Zwischen 1945 und 1989 haben es etwa 250.000 politische Häftlinge in den Haftanstalten und Jugendwerkhöfen gegeben. Zudem weitere Opfergruppen wie Zwangsausgesiedelte und Menschen, die von den staatlichen Institutionen systematisch psychisch zersetzt wurden.
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1: Ich bin Katrin Müller. In einigen Teilen Europas ist heute eine totale Sonnenfinsternis zu sehen. Die Urlaubsinsel Mallorca liegt genau in der Schneise, in der das Ereignis am besten zu sehen ist. Um 20.31 Uhr wird dort die Sonne für 96 Sekunden vom Mond verdeckt. Mallorca rechnet mit einem Besucheransturm.
2: Über ein Jahr haben die Behörden an den Sicherheitskonzepten und Straßensperrungen für den Tag gearbeitet. Bei den Maßnahmen geht es vor allem darum, Verkehrschaos zu vermeiden und die Waldbrandgefahr möglichst klein zu halten. Deshalb ist das Gebirge an der Westküste komplett für den Verkehr gesperrt, genauso Aussichtspunkte oder Buchten. Und die Wetteraussichten sind vielversprechend. Nebel, dichte Wolken oder Saharastaub erwartet der spanische Wetterdienst nach aktueller Prognose nicht. Aus Palma, Pia Eschenbach.
1: Das Bundeskabinett will heute einen Gesetzentwurf zur Reform der deutschen Nachrichtendienste beschließen. Ziel ist es, sie angesichts der wachsenden hybriden Bedrohung mit deutlich mehr Befugnissen zur Aufklärung von Terrorismus, Extremismus und geheimdienstlichen Aktivitäten anderer Staaten auszustatten.
3: Russische Spionage oder wie zuletzt eine gezielt gesteuerte Sprengstoffdrohne am Flughafen Leipzig. Für genau solche Fälle sollen BND und Verfassungsschutz mehr Werkzeuge und auch mehr Kontrolle erhalten. Und sie sollen erstmals auch aktiv eingreifen dürfen. Zum Beispiel, indem der Bundesnachrichtendienst während einer Cyberattacke die IT-Infrastruktur der Angreifer manipuliert. Außerdem sollen Nachrichtendienste Vereinigungen, die als extremistischer Verdachtsfall gelten, künftig maximal 5 Jahre beobachten dürfen. Diana Kramer, Nachrichten. Redaktion.
1: Bundesverkehrsminister Bilger sieht trotz der anhaltenden Niedrigwasserlage auf wichtigen Wasserstraßen derzeit keine Versorgungsengpässe. Stand jetzt sei die Versorgung gewährleistet, sagte Bilger der Rheinischen Post vor einer Schaltkonferenz heute mit den Verkehrsministern der Länder. Um das Risiko zu senken, müsse mehr Güterverkehr von den Wasserstraßen auf Schiene und Straße verlagert werden, betonte Bilger. Ab heute dürfen in der EU keine fettabweisenden Burgerboxen oder Gebäckpapiere mit bestimmten Schadstoffen mehr auf den Markt gebracht werden. Die nun geltende EU-Verpackungsverordnung schreibt neue Grenzwerte für sogenannte PFAS in Lebensmittelverpackungen vor. Mit den auch Ewigkeitschemikalien genannten Stoffen soll etwa das Durchweichen des Pommeskartons oder der Dönertüte verhindert werden.
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4: Heute erwartet uns viel Sonnenschein bei meist wolkenlosem Himmel. Einzelne lockere Wolken können sich tagsüber bilden, lösen sich zum Abend aber wieder auf. Es bleibt trocken und nach einem frischen Start steigen die Temperaturen auf 24 bis maximal 27 Grad. In der Nacht bleibt es trocken und meist klar. Die Temperaturen sinken auf zwischen 8 und 14 zurück. Schau auf den Power-Radio-Wettertrend. Morgen wird es noch wärmer. Von früh bis spät scheint die Sonne. Dazu bleibt es überwiegend wolkenlos und trocken. Die Temperaturen klettern auf zwischen 28 und 31 Grad hoch.
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4: Bitte Vorsicht auf den Straßen Berlin und Brandenburgs auf der A13 Berlin in Richtung Dresden. Zwischen Rago und dem Mittenwalde wird ein Fahrzeugbrand aktuell gelöscht. Achtung, hier kann es noch zu Sichtbehinderungen kommen. Auf der A9 Berlin in Richtung Leipzig zwischen Niemeck und Kleinmarzehns ist wegen Bauarbeiten bis zum späten Nachmittag die Richtungsfahrbahn gesperrt. In Marienfelde der Tirschenreuther Ring ist zwischen Kruseweg und Waldsasser Straße in beiden Richtungen gesperrt aufgrund einer Gefahrenstelle. Und A100 Stadtring in Richtung Wedding zwischen Tunnel Rathenauplatz und im Messedamm Süd blockiert ein defektes Fahrzeug die rechte Spur. Fahren Sie bitte vorsichtig und kommen Sie gut und sicher durch den Morgen.
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4: Einen wunderschönen guten Morgen, 9.04 Uhr haben wir es. Mein Name ist Sally, Sie am Power Radio an diesem Mittwochmorgen. Meine Kollegin Manisha erfüllt Ihnen heute wieder Ihre Wünsche unter wünschdirwas@power-radio.de oder 030 120 83 43 8 für den Wünsche-AB. Heute Abend soll die Sonnenfinsternis stattfinden. Bei uns nur eine Teil-Sonnenfinsternis, in Spanien eine totale Sonnenfinsternis. Wie wir uns hier vorbereiten, was überhaupt das Besondere ist an der Faszination Weltall, Faszination Sonnenfinsternis, das weiß mein Kollege Simeon Müller. Das hören Sie gleich nach 4 Second von Michael Schulte, nach Tiesto mit Bleiben Sie lieb.

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1: Als die Mauer 1961 gebaut wurde, war Frank Ebert noch nicht geboren. Als er in Ostdeutschland aufwuchs, teilte sie noch immer die Stadt. Schon in der Schule lehnte er sich gegen die staatliche Bevormundung auf und war später Teil der Opposition in der DDR. Beim Mauerfall war er ein junger Mann. Und heute ist Ebert der Berliner Beauftragte zur Aufarbeitung der SED-Diktatur. Er will, dass nicht vergessen wird, wie es war, als die Mauer noch stand. Ebert ist in dieser Funktion für die Beratung der Stasi-Opfern zuständig und gibt ihren Anliegen auch im Landesparlament eine Stimme. Gleichzeitig beschäftigt er sich mit der Geschichte der DDR und nicht zuletzt des Ministeriums für Staatssicherheit. Jährlich stellt er im Abgeordnetenhaus seinen Tätigkeitsbericht vor und macht darauf aufmerksam, was aus seiner Sicht noch nicht so läuft, wie es sollte. Erst Anfang Juli kritisierte er in seinem jüngsten Bericht, dass Berliner Behörden die Anliegen politisch verfolgter DDR-Bürger zum Teil jahrelang ignorierten und Anträge auf Opferrenten unbearbeitet liegen blieben. Ebert veröffentlichte darüber hinaus Texte zur Geschichte der Opposition in der DDR, nicht nur der Bürgerbewegung, der er selbst angehört hat. Er will, dass diese Themen eine möglichst breite Öffentlichkeit bekommen, statt nur in Fachkreisen diskutiert werden. Für mich ist die Aufarbeitung der SED-Diktatur eine bleibende Aufgabe, sagt er. Er macht sich deshalb für das Forum Opposition und Widerstand 1945 bis 1990 als zentralen Erinnerungsort auf dem ehemaligen Gelände der Stasi-Zentrale in Berlin-Lichtenberg stark. Und Ebert setzt sich für eine Freiheitsausstellung zur Geschichte der friedlichen Revolution im Humboldt-Forum ein. Ich will deutlich machen, dass man Erfolg haben kann, wenn man etwas gegen Diktaturen unternimmt, betont er. Die Ausstellung sei für ihn ein Ort des Mutmachens, auch mit Blick auf diejenigen, die heute in Diktaturen leben. Ob das in Venezuela ist oder im Iran.
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0: Heute Abend lohnt sich der Blick in den Himmel mal so richtig. Eine Sonnenfinsternis. Los geht's gegen 7:15. Am spektakulärsten wird's kurz nach 8. Wer das verpasst, wartet auf sowas fast 50 Jahre. Aber was ist denn eigentlich das Besondere daran? Warum packt uns so ein Himmelsschauspiel eigentlich so sehr? Das hat sich mein Kollege Simon Müller mal angeschaut. Hallo Simon.
1: Hey, guten Tag.
0: Simon, warum faszinieren uns denn Sonne, Mond und Sterne so? Was ist da das Besondere am Weltall für uns?
1: Also die Antwort ist überraschend simpel. Wir fühlen uns klein, aber in einem positiven Sinn. Ich glaube, das Gefühl kennt jeder. Du guckst in den Sternenhimmel hoch und der Körper fährt irgendwie runter und man wird da wie so reingezogen ins Weltall. Und Forscher nennen das den Awe-Effekt, also den Ehrfurchtseffekt. Und das passiert, wenn wir etwas so Großes sehen, dass unser normales Denkraster nicht mehr ausreicht. Das eigene Ich wird dadurch kleiner und mit ihm schrumpfen dann auch unsere Sorgen. Das klingt so ein bisschen nach Kalenderspruch, aber ist wirklich messbar. Wer das erlebt, wird nachweislich entspannter, hilfsbereiter und denkt weniger nur an sich.
0: Heute ist ja nicht einfach nur irgendwas am Himmel, sondern eine Sonnenfinsternis. In Deutschland verdeckt der Mond die Sonne nicht ganz, aber zu einem Großteil. Was ist daran denn das Besondere für Menschen?
1: Ja, erstmal ist es natürlich super selten und es bricht mit allem, was wir sonst kennen. Denn sonst wird es ja nicht mitten am Tag oder am frühen Abend dunkel. Und das war jahrtausendlang echt ein richtiges Rätsel. In der nordischen Mythologie glaubte man zum Beispiel, dass da gerade ein Wolf die Sonne über den Himmel jagt. In China war das ein Drachenwesen, das die Sonne gefressen hat. Und bei den Choctaw in Nordamerika war es ein kleines schwarzes Eichhörnchen, was die Sonne verschluckt hat. Und um das zu vertreiben, haben wohl alle geschrien und auf Töpfe gehauen, bis es dann weg war. Und das hat scheinbar dann auch immer geklappt, weil ganz aufgegessen wurde die Sonne ja nie.
0: Also wenn ich das jetzt richtig verstehe, wir Menschen drehen ein bisschen am Rad. Was ist denn mit den Tieren? Was machen die? Denken die vielleicht, dass ein Mensch die Sonne aufgegessen hat?
1: Ja, die gehen etwas nüchterner daran. Die denken ganz einfach, oh, es ist dunkel, ich glaube, ich sollte mal ins Bett gehen. Denn Studien zeigen, dass viele Tiere einfach in den Feierabendmodus gehen. Also Vögel verstummen oder suchen ihren Schlafplatz. Bienen fliegen zurück in den Stock und Grillen fangen an zu zirpen, während Fledermäuse dann erst aufwachen. Bei uns wird dieser Effekt wahrscheinlich ein bisschen gedämpft sein, weil es ist ja sowieso gerade schon am Abend. Also gehen die Tiere hier bei uns wahrscheinlich einfach ein bisschen früher schlafen.
0: Verstehe. Vielen Dank, Simon Müller.
1: Ciao, viel Spaß beim Angucken.
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1: Heute erwartet uns viel Sonnenschein bei meist wolkenlosen Himmel. Einzelne lockere Wolken können sich tagsüber bilden, lösen sich zum Abend aber wieder auf. Es bleibt trocken und nach einem frischen Start steigen die Temperaturen auf 24 bis 27 Grad. In der Nacht bleibt es trocken und meist klar, die Temperaturen sinken auf zwischen 8 und 14 Grad zurück. Schau auf den Power Radio Wettertrend. Morgen wird es noch wärmer. Von früh bis spät scheint die Sonne. Dazu bleibt es überwiegend wolkenlos und trocken. Die Temperaturen klettern auf zwischen 28 und 31 Grad hoch.
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1: Bitte Vorsicht auf den Straßen Berlin und Brandenburgs A13 Berlin in Richtung Dresden. Zwischen Rago und Mittenwalde wird ein Fahrzeugbrand gelöscht. Hier kann es zu Sichtbehinderungen kommen. Fahren Sie bitte vorsichtig. A11 Berlin in Richtung Stettin. Zwischen Lanke und Finefurt ist die Lenkspur gesperrt aufgrund von Markierungsarbeiten. A103 in Richtung Schöneberg. Im Kreuz Schöneberg staut es sich vor der Abfahrt Sachsendamm aktuell 10 bis 15 Minuten mehr. Und auf dem Stadtring in Richtung Wedding zwischen dem Tunnel Rathenauplatz und dem Messedamm Süd blockiert ein defektes Fahrzeug die rechte Spur. Fahren Sie bitte vorsichtig und kommen Sie gut und sicher durch den Morgen.
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3: Die amerikanische Faulbrut bedroht Bienenlarven im Landkreis Dahme-Spreewald. Halterinnen und Halter müssen nun Proben ihrer rund 400 Völker abgeben. Imker im Landkreis Dahme-Spreewald müssen wegen des Ausbruchs der Tierseuche amerikanische Faulbrutproben von ihren Bienenvölkern entnehmen und zur Untersuchung abgeben. Das teilte das Amt für Veterinärwesen und Verbraucherschutz beim Landkreis mit. Betroffen seien 109 bei der Behörde registrierte Bienenstandorte mit 410 Völkern. Die Bienenhalter und Halterinnen sollen der Auflage bis zum 30. August nachkommen. Ziel sei es, die Ausbreitung der Seuche zu verhindern. Nach dem Ausbruch der amerikanischen Faulbrut am 13. Juli in der Nähe von Mittenwalde wurde den Angaben zufolge weitere Fälle endlich bestätigt. In den zwei Sperrbezirken sind 7 Bienenstandorte mit 40 Völkern betroffen. Die amerikanische Faulbrut ist für den Menschen und ausgewachsenen Bienen nicht gefährlich. Auch der Honig und andere Bienenprodukte können laut Imkerverband ohne Bedenken verzehrt werden. Da die Seuche jedoch die Bienenlarven vernichtet, gehört sie zu den anzeigepflichtigen Tierkrankheiten. Ausgewachsene Bienen können zwar nicht an ihrer erkranken, aber sie verbreiten, wodurch es zum Massensterben von Bienenvölkern kommen kann.
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2: Ich bin Katrin Müller. Heute Abend dürften viele gespannt in den Himmel blicken. Es gibt eine Sonnenfinsternis. Hier in Deutschland wird die nur partiell zu sehen sein. In großen Teilen Spaniens wird es dagegen erstmals seit mehr als 100 Jahren wieder eine totale Sonnenfinsternis geben. Und es wird ein riesiges Spektakel dort.
3: Die Sonnenfinsternis ist eine logistische Herausforderung. Laut spanischer Verkehrsbehörde werden zwischen 400.000 und 1,5 Millionen zusätzlicher Autos unterwegs sein. Über 33.000 Polizisten sind im Einsatz. Behörden empfehlen, das Spektakel von ausgewiesenen Beobachtungspunkten aus zu verfolgen. Auf der Urlaubsinsel Mallorca sind dafür 9 Zonen ausgewiesen, darunter auch die Playa de Palma. Wegen der Hitze und der Trockenheit herrscht in ganz Spanien extrem hohe Waldbrandgefahr. Feuerwehr und Sicherheitskräfte sind in Alarmbereitschaft. Aus Spanien, Julia Macher.
2: Kräftig steigende Energiepreise nach dem Auslaufen des Tankrabatts haben die Teuerungsrate in Deutschland im Juli auf 2,8% getrieben. Von Juni auf Juli des laufenden Jahres zogen die Verbraucherpreise um 0,8% an. Das Statistische Bundesamt bestätigte damit seine vorläufigen Berechnungen. Hauptgrund für die anhaltende Teuerung bleiben demnach die nach wie vor hohen Energiepreise. Verpackungen sind praktisch, verursachen aber Abfall, der oft in der Umwelt landet. Die Europäische Union sagt dem Verpackungsmüll den Kampf an. Ab heute gilt eine neue Verordnung, die schrittweise etwa Plastik und große Verpackungen aus unserem Alltag verbannt.
4: Ob Coffee-to-go-Becher oder Pizzakarton, für neue Lebensmittelverpackungen aus Pappe oder Papier gelten ab sofort strengere Grenzwerte bei sogenannten Ewigkeitschemikalien, etwa PFAS. Die sollen zum Beispiel Fett und Wasser abweisen, sind zum Teil aber gesundheitsschädlich. Ab 2030 sollen Verpackungen dann grundsätzlich nicht mehr größer sein als nötig. Pakete dürfen dann viel weniger Luft- und Füllmaterial enthalten. Aus Brüssel, Niklas Treppner.
2: Das Bundeskabinett will heute einen Gesetzentwurf zur Reform der deutschen Nachrichtendienste beschließen. Ziel ist es, diese angesichts der wachsenden hybriden Bedrohung mit deutlich mehr Befugnissen auszustatten. In der von Vizekanzler Klingbeil geleiteten Sitzung soll zudem die BAföG-Reform auf den Weg gebracht werden. Wer die Ausbildungsförderung bekommt, soll dann mehr Geld erhalten.
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5: Heute erwartet uns viel Sonnenschein bei meist wolkenlosem Himmel. Einzelne lockere Wolken können sich tagsüber bilden, lösen sich zum Abend aber wieder auf. Es bleibt trocken und nach einem frischen Start steigen die Temperaturen auf zwischen 24 und 27 Grad. In der Nacht bleibt es trocken und meist klar. Die Temperaturen sinken auf zwischen 8 und 14 Grad. Schauen wir auf den Powerradio-Wettertrend. Morgen wird es noch wärmer. Von früh bis spät scheint die Sonne. Dazu bleibt es überwiegend wolkenlos und trocken. Die Temperaturen klettern auf 28 bis maximal 31 Grad hoch.
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5: Bitte fahren Sie auf den Straßen Berlin und Brandenburgs im Landkreis Potsdam-Mittelmark. Auf der L40 stehen zwischen Güterfelde Nord und Potsdamer Straße ein defektes Fahrzeug im Weg. Auf der A12 Berlin in Richtung Frankfurt oder zwischen Fürstenwalde Ost und Briesenstedt. Auf der A12 Berlin in Richtung Frankfurt oder zwischen Fürstenwalde Ost und Briesen fährt ein Radler auf der Standspur. 100 Stadtring in Richtung Wedding zwischen Tunnel Rathenauplatz und Messedamm Süd blockiert ein defektes Fahrzeug die rechte Spur. Ebenfalls auf dem Stadtring in Richtung Wedding zwischen Kreuz Schöneberg und Schmargendorf staut es sich aktuell 10 Minuten mehr in Richtung Treptow zwischen Weckstraße und Albuinstraße ebenfalls 10 bis 15 Minuten mehr. Fahren Sie bitte vorsichtig und kommen Sie gut und sicher durch den Morgen.
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5: Einen wunderschönen guten Morgen, 10.04 Uhr haben wir es. Mein Name ist Sally, Sie hören Power Radio an diesem Mittwochmorgen. Meine Kollegin Manisha erfüllt auch heute Nachmittag ihre Wünsche unter wünschdirwas@power-radio.de oder 030 120 83 43 8. Ja, wahrscheinlich habe ich schon das erste Bier in Duss. Ich habe gerade irgendwie keine Ahnung, mein Kollege Thomas Bremser kann da mehr genau sagen zum Internationalen Tag des Bieres vergangenen Freitag. Was sind so die Sommertrends? Was ist das beste Sommerbier? Und welche Sorte vermindert oder verhindert einen Kater? Was es damit auf sich hat, hören Sie gleich nach Bleeding Love von Danny Avila, nach R.E.M. mit Imitation of Life.

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1: Der Ansturm auf Spezialbrillen vor der partiellen Sonnenfinsternis in Deutschland ist groß. Vielerorts werden sie knapp oder sind ausverkauft. Es ist der absolute Wahnsinn, berichtet Christoph Förster, der das Teleskopgeschäft Space Instruments in Berlin-Lichtenrade betreibt. Hunderte habe er bereits in der vergangenen Woche verkauft. Am Tag vor dem Ereignis nochmal 300 Stück. Und das innerhalb von einer Stunde. Wir sind jetzt auch schon ausgeräumt. Aus der Not heraus hat der Astronomiebegeisterte seinen Kundinnen und Kunden eine spezielle Sonnenfilterfolie angeboten, die für Teleskope gedacht ist. Die haben wir dann in Abschnitte geschnitten und die dann verkauft, damit Leute sie sich selber Brillen basteln können. Das ist möglich, da es sich um die gleiche zertifizierte Folie handelte wie bei den Brillen. Experten warnen eindringlich davor, ohne eine spezielle Sonnenfinsternisbrille in die Sonne zu schauen. Sonst drohen der Netzhaut bleibende Schäden. Das Bundesamt für Strahlenschutz erklärte, gefährlich seien etwa schwarze Filmstreifen mit Kerzenruß, geschwärzte Gläser, gefaltete Rettungsdecken, Sonnenbrillen, Schweißerbrillen oder Gletscherbrillen, Röntgenbrillen oder CDs. In Teilen Spaniens wird sich die Sonne am Mittwochabend komplett verdunkeln, in Deutschland nur teilweise. Von dem Berliner Geschäft zählten einige Kundinnen und Kunden, dass sie schon einen kleinen Marathon von Laden zu Laden hinter sich haben, auf der Suche nach Sonnenfinsternisbrillen. Andere berichteten, dass sie nun mit Pappe und der gekauften Sonnenschutzfolie basteln wollten. Dutzende Interessierte habe er dennoch wegschicken müssen, so Förster. Und was tun, wenn man nun gar keine Schutzbrille mehr abbekommen hat und den Blick in die abendliche Sonne trotzdem nicht verpassen möchte? Sich mit Brillenbesitzerinnen und Besitzern zusammentun und sich abwechseln beim Blick auf die partielle Sonnenfinsternis, rät der Betreiber von Space Instruments. Zeit genug zum Brillensharing gibt es. Die partielle Sonnenfinsternis wird ab 19.15 Uhr über Berlin und Brandenburg zu sehen sein. Gegen 20.08 Uhr wird sich der Mond etwa zu 85% vor die Sonne geschoben haben. Das ist die maximale Bedeckung, die hier zu sehen sein wird. Erst gegen 20.37 Uhr ist das Naturschauspiel wieder vorbei. Es sei allemal ein spektakuläres Phänomen, so Förster. Aber ohne Schutz geht nichts.
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0: Letzten Freitag war Internationaler Tag des Bieres. Wie immer, am ersten Freitag im August. Wir wollten mal wissen, welches Bier passt eigentlich besonders gut zu heißen Sommertagen. Was erfrischte wirklich und lässt sich der Kater am nächsten Morgen mit der richtigen Sorte vermeiden? Das weiß am besten mein Kollege Thomas Bremser. Hallo Thomas.
1: Ja, grüß dich.
0: Thomas, zum Start, welche Biersorten sind im Sommer besonders erfrischend bei diesen heißen Temperaturen?
1: Ja, für viele sind leichte, spritzige und eher herbe Biere besonders angenehm. Ein gut gekühltes Pils oder ein helles sind Klassiker, weil es durch die Kohlensäure frisch schmeckt. Auch Weizenbier passt gut zum Sommer, denn es ist fruchtiger und oft etwas weicher. Wer es säuerlich und sehr spritzig mag, kann eine Berliner Weiße oder ein leichtes Sauerbier probieren. Wichtig ist aber nicht eiskalt trinken, sonst gehen viele Aromen verloren. Ungefähr 6 bis 8 Grad sind bei den meisten hellen Bieren ein guter Richtwert.
0: Wenn ich mal so drüber nachdenke, viele greifen bei hohen Temperaturen auch zu Radler oder Biermischgetränken. Sind die eigentlich eine gute Sommeralternative?
1: Ja, vor allem wenn man etwas Leichteres und Fruchtigeres möchte. Ein Radler hat weniger Alkohol als ein klassisches Vollbier und schmeckt durch die Zitronenlimonade sehr erfrischend. Ich sollte aber auf den Zuckergehalt achten, manche Produkte sind nämlich ziemlich süß. Eine gute Alternative sind alkoholfreie Radler oder alkoholfreie Pils- und Weizenbiere. Die bieten den Biergeschmack und die Erfrischung, ohne dass der Alkohol in der Hitze zusätzlich belastet.
0: Du hast es gerade erwähnt, Alkohol belastet uns mehr durch die Hitze. Kommen wir nur zur vielleicht wichtigsten Frage. Bei welchem Bier bekommt man am wenigsten Kopfschmerzen oder einen Kater?
1: Ja, das lässt sich nicht leider an einer bestimmten Biersorte festmachen. Entscheidend ist vor allem natürlich, wie viel Alkohol ich insgesamt trinke. Ein halber Liter Bier mit etwa 5 Volumenprozent enthält ungefähr 20 Gramm reinen Alkohol. Wer einen Kater vermeiden möchte, fährt mit alkoholfreiem Bier natürlich am sichersten oder mit möglichst wenig Alkohol. Wasser zwischendurch, etwas zu essen und langsames Trinken können Beschwerden reduzieren. Aber es gibt kein Bier, das einen Kater garantiert verhindert.
0: Gibt es eigentlich trotzdem Unterschiede zwischen den Bieren, die am nächsten Morgen eine Rolle spielen könnten?
1: Möglicherweise. Neben dem Alkohol können Begleitstoffe aus der Gärung bei manchen Menschen die Beschwerden verstärken. Das ist bei Bier aber nicht so einfach vorherzusagen wie bei Schnaps. Deshalb würde ich nicht sagen, helles macht keinen Kater oder Weizen ist immer besser. Wer empfindlich reagiert, sollte verschiedene Sorten vorsichtig testen, vor allem aber nicht auf nüchternem Magen trinken und bei Hitze regelmäßig Wasser dazwischen trinken. Und ganz wichtig, Alkohol wirkt bei hohen Temperaturen nicht weniger, man merkt die Folgen manchmal nur später.
0: Und damit mache ich mir jetzt ein Bier auf und sage Dankeschön an Thomas Bremser.
1: Ja, bitteschön.
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0: sinken auf zwischen 8 und 14 Grad zurück. Schau auf den Power Radio Wettertrend. Morgen wird es noch wärmer. Von früh bis spät scheint die Sonne. Dazu bleibt es überwiegend wolkenlos und trocken. Die Temperaturen klettern auf zwischen 28 und 31 Grad hoch.
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0: Bitte Vorsicht auf den Straßen Berlin und Brandenburgs A10 nördlicher Berliner Ring in Richtung Dreieck Havelland. Zwischen den Dreiecken Barnim und Pankow gibt es Behinderung durch eine noch ungesicherte Unfallstelle. Hier bitte vorsichtig fahren. A15 in Richtung Dreieck Spreewald. Im Dreieck Spreewald auf der Überleitung zur A13 in Richtung Schönefelder Kreuz laufen Bauarbeiten. Der Verkehr wird hier umgeleitet. A10 südlicher Berliner Ring in Richtung Dreiecke Werder. Zwischen Genshagen und Ludwigsfelde West ist die rechte und die Standspur gesperrt aufgrund von Arbeiten an einer Wasserleitung. Auf dem Berliner Stadtring in Richtung Wedding zwischen Tunnel Rathenauplatz und im Messedamm Süd blockiert ein defektes Fahrzeug die rechte Spur. Und A103 in Richtung Schöneberg. Im Kreuz Schöneberg staut es sich vor der Abfahrt Sachsendamm aktuell 10 bis 15 Minuten mehr. Fahren Sie bitte vorsichtig und kommen Sie gut und sicher durch den Morgen.
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1: Menschen, die in der DDR aus politischen Gründen inhaftiert waren, haben auch noch heute Anspruch auf die Opferrente. Die SED-Opferbeauftragte des Bundestages erinnerte zum Mauerjahrestag an ihr Leid. Rund 37.000 Opfer der SED-Diktatur beziehen nach Angaben der SED-Opferbeauftragten des Bundestags, Evelyn Zupke, derzeit eine sogenannte Opferrente. Das teilte Zupke dem Redaktionsnetzwerk Deutschland mit. Anspruch auf die monatliche Leistung haben Menschen, die in der DDR mehr als 90 Tage lang aus politischen Gründen inhaftiert waren. Mit Blick auf den 65. Jahrestag des Baus der Berliner Mauer mahnte Zupke, das Unrecht an der Berliner Mauer und des innerdeutschen Grenzen zeigt uns überdeutlich, dass die DDR eine Diktatur war. Wer die DDR heute verklärt, handelt nicht nur geschichtsvergessen. Es ist zugleich auch ein Schlag ins Gesicht tausender Opfer politischer Gewalt in der DDR. Zupke verwies zugleich auf das Ausmaß politischer Verfolgung. Zwischen 1945 und 1989 haben es etwa 250.000 politische Häftlinge in den Haftanstalten und Jugendwerkhöfen gegeben. Zudem weitere Opfergruppen wie Zwangsausgesiedelte und Menschen, die von den staatlichen Institutionen systematisch psychisch zersetzt wurden.
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1: Ich bin Katrin Müller. Nach dem Auslaufen des Tankrabatts hat sich das Leben in Deutschland sprunghaft verteuert. Im Juli kletterte die Inflationsrate auf 2,8%. Das Statistische Bundesamt hat diesen Wert heute bestätigt.
2: Tanken und Heizen sind im Juli deutlich teurer geworden. Das sind weiter die zentralen Preistreiber, erklärt die Präsidentin des Statistischen Bundesamtes. Spritpreise von deutlich mehr als 2 Euro pro Liter sind inzwischen hierzulande die Regel. Und Entspannung ist nicht in Sicht. Denn zum einen ist der Konflikt um die wichtige Straße von Hormuz weiter nicht gelöst. Und dazu kommt das Niedrigwasser, das den Transport von Kraftstoff teilweise deutlich teurer macht. Thomas Thonfeld, Nachrichtenredaktion.
1: Bundesverkehrsminister Bilger sieht trotz der anhaltenden Niedrigwasserlage auf wichtigen Wasserstraßen derzeit keine Versorgungsengpässe. Stand jetzt sei die Versorgung gewährleistet. Das sagte Bilger der Rheinischen Post vor einer Schaltkonferenz mit den Verkehrsministern der Länder. In einigen Teilen Europas ist heute eine totale Sonnenfinsternis zu sehen. Die Urlaubsinsel Mallorca liegt genau in der Schneise, in der das Ereignis am besten zu sehen ist. Um 20.31 Uhr wird dort die Sonne für 96 Sekunden vom Mond verdeckt.
3: Bei einer Sonnenfinsternis schiebt sich der Mond zwischen Sonne und Erde und verdeckt die Sonne teilweise oder sogar komplett. Das passiert nur bei Neumond, denn in dieser Phase steht der Mond genau zwischen der Erde und der Sonne. Weil die Mondbahn leicht schräg verläuft, zieht der Mond in den meisten Monaten knapp an der Sonne vorbei. Nur wenn er genau auf einer Linie steht, gibt es eine Sonnenfinsternis. Und das kommt sehr selten vor. Je nachdem, wie viel Sonne bedeckt ist, spricht man von einer partiellen oder totalen Sonnenfinsternis. Thomas Bremser, Nachrichtenredaktion.
1: In Italien bleibt mitten in der Hauptreisezeit der Flughafen von Catania wegen des jüngsten Ausbruchs des Vulkans Ätna weiter dicht. Der Airport auf der Mittelmeerinsel Sizilien ist wegen der Sperre des Luftraums mindestens bis um 18 Uhr geschlossen. Tausende Urlauber auch aus dem Ausland sind davon betroffen. Europas aktivster Vulkan stößt bereits seit Freitag große Mengen Asche und glühende Gesteinsbrocken aus.
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1: Als die Mauer 1961 gebaut wurde, war Frank Ebert noch nicht geboren. Als er in Ostdeutschland aufwuchs, teilte sie noch immer die Stadt. Schon in der Schule lehnte er sich gegen die staatliche Bevormundung auf und war später Teil der Opposition in der DDR. Beim Mauerfall war er ein junger Mann. Und heute ist Ebert der Berliner Beauftragte zur Aufarbeitung der SED-Diktatur. Er will, dass nicht vergessen wird, wie es war, als die Mauer noch stand. Ebert ist in dieser Funktion für die Beratung der Stasi-Opfern zuständig und gibt ihren Anliegen auch im Landesparlament eine Stimme. Gleichzeitig beschäftigt er sich mit der Geschichte der DDR und nicht zuletzt des Ministeriums für Staatssicherheit. Jährlich stellt er im Abgeordnetenhaus seinen Tätigkeitsbericht vor und macht darauf aufmerksam, was aus seiner Sicht noch nicht so läuft, wie es sollte. Erst Anfang Juli kritisierte er in seinem jüngsten Bericht, dass Berliner Behörden die Anliegen politisch verfolgter DDR-Bürger zum Teil jahrelang ignorierten und Anträge auf Opferrenten unbearbeitet liegen blieben. Ebert veröffentlichte darüber hinaus Texte zur Geschichte der Opposition in der DDR, nicht nur der Bürgerbewegung, der er selbst angehört hat. Er will, dass diese Themen eine möglichst breite Öffentlichkeit bekommen, statt nur in Fachkreisen diskutiert werden. Für mich ist die Aufarbeitung der SED-Diktatur eine bleibende Aufgabe, sagt er. Er macht sich deshalb für das Forum Opposition und Widerstand 1945 bis 1990 als zentralen Erinnerungsort auf dem ehemaligen Gelände der Stasi-Zentrale in Berlin-Lichtenberg stark. Und Ebert setzt sich für eine Freiheitsausstellung zur Geschichte der friedlichen Revolution im Humboldt-Forum ein. Ich will deutlich machen, dass man Erfolg haben kann, wenn man etwas gegen Diktaturen unternimmt, betont er. Die Ausstellung sei für ihn ein Ort des Mutmachens, auch mit Blick auf diejenigen, die heute in Diktaturen leben. Ob das in Venezuela ist oder im Iran.
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0: Heute Abend lohnt sich der Blick in den Himmel mal so richtig. Eine Sonnenfinsternis. Los geht's gegen 7:15. Am spektakulärsten wird's kurz nach 8. Wer das verpasst, wartet auf sowas fast 50 Jahre. Aber was ist denn eigentlich das Besondere daran? Warum packt uns so ein Himmelsschauspiel eigentlich so sehr? Das hat sich mein Kollege Simon Müller mal angeschaut. Hallo Simon.
1: Hey, guten Tag.
0: Simon, warum faszinieren uns denn Sonne, Mond und Sterne so? Was ist da das Besondere am Weltall für uns?
1: Also die Antwort ist überraschend simpel. Wir fühlen uns klein, aber in einem positiven Sinn. Ich glaube, das Gefühl kennt jeder. Du guckst in den Sternenhimmel hoch und der Körper fährt irgendwie runter und man wird da wie so reingezogen ins Weltall. Und Forscher nennen das den Awe-Effekt, also den Ehrfurchtseffekt. Und das passiert, wenn wir etwas so Großes sehen, dass unser normales Denkraster nicht mehr ausreicht. Das eigene Ich wird dadurch kleiner und mit ihm schrumpfen dann auch unsere Sorgen. Das klingt so ein bisschen nach Kalenderspruch, aber ist wirklich messbar. Wer das erlebt, wird nachweislich entspannter, hilfsbereiter und denkt weniger nur an sich.
0: Heute ist ja nicht einfach nur irgendwas am Himmel, sondern eine Sonnenfinsternis. In Deutschland verdeckt der Mond die Sonne nicht ganz, aber zu einem Großteil. Was ist daran denn das Besondere für Menschen?
1: Ja, erstmal ist es natürlich super selten und es bricht mit allem, was wir sonst kennen. Denn sonst wird es ja nicht mitten am Tag oder am frühen Abend dunkel. Und das war jahrtausendelang echt ein richtiges Rätsel. In der nordischen Mythologie glaubte man zum Beispiel, dass da gerade ein Wolf die Sonne über den Himmel jagt. In China war das ein Drachenwesen, das die Sonne gefressen hat. Und bei den Choctaw in Nordamerika war es ein kleines schwarzes Eichhörnchen, was die Sonne verschluckt hat. Und um das zu vertreiben, haben wohl alle geschrien und auf Töpfe gehauen, bis es dann weg war. Und das hat scheinbar dann auch immer geklappt, weil ganz aufgegessen wurde die Sonne ja nie.
0: Also wenn ich das jetzt richtig verstehe, wir Menschen drehen ein bisschen am Rad. Was ist denn mit den Tieren? Was machen die? Denken die vielleicht, dass ein Mensch die Sonne aufgegessen hat?
1: Ja, die gehen etwas nüchterner daran. Die denken ganz einfach, oh, es ist dunkel, ich glaube, ich sollte mal ins Bett gehen. Denn Studien zeigen, dass viele Tiere einfach in den Feierabendmodus gehen. Also Vögel verstummen oder suchen ihren Schlafplatz. Bienen fliegen zurück in den Stock und Grillen fangen an zu zirpen, während Fledermäuse dann erst aufwachen. Bei uns wird dieser Effekt wahrscheinlich ein bisschen gedämpft sein, weil es ist ja sowieso gerade schon am Abend. Also gehen die Tiere hier bei uns wahrscheinlich einfach ein bisschen früher schlafen.
0: Verstehe. Vielen Dank, Simon Müller.
1: Ciao, viel Spaß beim Angucken.
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1: Ich bin Katrin Müller. Heute Abend dürften viele gespannt in den Himmel blicken. Es gibt eine Sonnenfinsternis. Hier in Deutschland wird die nur partiell zu sehen sein. In großen Teilen Spaniens wird es dagegen erstmals seit mehr als 100 Jahren wieder eine totale Sonnenfinsternis geben. Und es wird ein riesiges Spektakel dort.
2: Die Sonnenfinsternis ist eine logistische Herausforderung. Laut spanischer Verkehrsbehörde werden zwischen 400.000 und 1,5 Millionen zusätzlicher Autos unterwegs sein. Über 33.000 Polizisten sind im Einsatz. Behörden empfehlen, das Spektakel von ausgewiesenen Beobachtungspunkten aus zu verfolgen. Auf der Urlaubsinsel Mallorca sind dafür 9 Zonen ausgewiesen, darunter auch die Playa de Palma. Aus Spanien, Julia Macher.
1: Kräftig steigende Energiepreise nach dem Auslaufen des Tankrabatts haben die Teuerungsrate in Deutschland im Juli auf 2,8% getrieben. Von Juni auf Juli des laufenden Jahres zogen die Verbraucherpreise um 0,8% an. Das Statistische Bundesamt bestätigte damit seine vorläufigen Berechnungen. Hauptgrund für die anhaltende Teuerung bleiben demnach die nach wie vor hohen Energiepreise. Verpackungen sind praktisch, verursachen aber Abfall, der oft in der Umwelt landet. Die Europäische Union sagt dem Verpackungsmüll den Kampf an. Ab heute gilt eine neue Verordnung, die schrittweise etwa Plastik und große Verpackungen aus unserem Alltag verbannt.
3: Ob Coffee-to-go-Becher oder Pizzakarton, für neue Lebensmittelverpackungen aus Pappe oder Papier gelten ab sofort strengere Grenzwerte bei sogenannten Ewigkeitschemikalien, etwa PFAS. Die sollen zum Beispiel Fett und Wasser abweisen, sind zum Teil aber gesundheitsschädlich. Ab 2030 sollen Verpackungen dann grundsätzlich nicht mehr größer sein als nötig. Pakete dürfen dann viel weniger Luft- und Füllmaterial enthalten. Aus Brüssel, Niklas Treppner.
1: Das Bundeskartellamt hat keine grundsätzlichen kartellrechtlichen Bedenken gegen die 50-plus-1-Regel im deutschen Fußball. Nach Abschluss des Verfahrens gab die Behörde jedoch Hinweise an die Bundesliga-Dachorganisation, um die Regel auch zukünftig rechtssicher anzuwenden. Die Regel gibt im Kern vor, dass Investoren keine Stimmenmehrheit an den Kapitalgesellschaften von Vereinen übernehmen können.
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4: Die amerikanische Faulbrut bedroht Bienenlarven im Landkreis Dahme-Spreewald. Halterinnen und Halter müssen nun Proben ihrer rund 400 Völker abgeben. Imker im Landkreis Dahme-Spreewald müssen wegen des Ausbruchs der Tierseuche amerikanische Faulbrutproben von ihren Bienenvölkern entnehmen und zur Untersuchung abgeben. Das teilte das Amt für Veterinärwesen und Verbraucherschutz beim Landkreis mit. Betroffen seien 109 bei der Behörde registrierte Bienenstandorte mit 410 Völkern. Die Bienenhalter und Halterinnen sollen der Auflage bis zum 30. August nachkommen. Ziel sei es, die Ausbreitung der Seuche zu verhindern. Nach dem Ausbruch der amerikanischen Faulbrut am 13. Juli in der Nähe von Mittenwalde wurde den Angaben zufolge weitere Fälle endlich bestätigt. In den 2 Sperrbezirken sind 7 Bienenstandorte mit 40 Völkern betroffen. Die amerikanische Faulbrut ist für den Menschen und ausgewachsenen Bienen nicht gefährlich. Auch der Honig und andere Bienenprodukte können laut Imkerverband ohne Bedenken verzehrt werden. Da die Seuche jedoch die Bienenlarven vernichtet, gehört sie zu den anzeigepflichtigen Tierkrankheiten. Ausgewachsene Bienen können zwar nicht an ihrer erkranken, aber sie verbreiten, wodurch es zum Massensterben von Bienenvölkern kommen kann.
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1: Der Ansturm auf Spezialbrillen vor der partiellen Sonnenfinsternis in Deutschland ist groß. Vielerorts werden sie knapp oder sind ausverkauft. Es ist der absolute Wahnsinn, berichtet Christoph Förster, der das Teleskopgeschäft Space Instruments in Berlin-Lichtenrade betreibt. Hunderte habe er bereits in den vergangenen Wochen verkauft. Am Tag vor dem Ereignis nochmal 300 Stück. Und das innerhalb von einer Stunde. Wir sind jetzt auch schon ausgeräumt. Aus der Not heraus hat der Astronomiebegeisterte seinen Kundinnen und Kunden eine spezielle Sonnenfilterfolie angeboten, die für Teleskope gedacht ist. Die haben wir dann in Abschnitte geschnitten und die dann verkauft, damit Leute sie sich selber Brillen basteln können. Das ermöglicht, dass es sich um die gleiche zertifizierte Folie handelte wie bei den Brillen. Experten warnen eindringlich davor, ohne eine spezielle Sonnenfinsternisbrille in die Sonne zu schauen. Sonst drohen der Netzhaut bleibende Schäden. Das Bundesamt für Strahlenschutz erklärte, gefährlich seien etwa schwarze Filmstreifen mit Kerzenruß geschwärzte Gläser, gefaltete Rettungsdecken, Sonnenbrillen, Schweißerbrillen oder Gletscherbrillen, Röntgenbrillen oder CDs. In Teilen Spaniens wird sich die Sonne am Mittwochabend komplett verdunkeln, in Deutschland nur teilweise. Vor dem Berliner Geschäft zählten einige Kundinnen und Kunden, dass sie schon einen kleinen Marathon von Laden zu Laden hinter sich haben, auf der Suche nach Sonnenfinsternisbrillen. Andere berichteten, dass sie nun mit Pappe und der gekauften Sonnenschutzfolie basteln wollten. Dutzende Interessierte habe er dennoch wegschicken müssen, so Förster. Und was tun, wenn man nun gar keine Schutzbrille mehr abbekommen hat und den Blick in die abendliche Sonne trotzdem nicht verpassen möchte? Sich mit Brillenbesitzerinnen und Besitzern zusammentun und sich abwechseln beim Blick auf die partielle Sonnenfinsternis, rät der Betreiber von Space Instruments. Zeit genug zum Brillensharing gibt es. Die partielle Sonnenfinsternis wird ab 19.15 Uhr über Berlin und Brandenburg zu sehen sein. Gegen 20.08 Uhr wird sich der Mond etwa zu 85% vor die Sonne geschoben haben. Das ist die maximale Bedeckung, die hier zu sehen sein wird. Erst gegen 20.37 Uhr ist das Naturschauspiel wieder vorbei. Es sei allemal ein spektakuläres Phänomen, so Förster. Aber ohne Schutz geht nichts.
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0: Letzten Freitag war Internationaler Tag des Bieres. Wie immer, am ersten Freitag im August. Wir wollten mal wissen, welches Bier passt eigentlich besonders gut zu heißen Sommertagen. Was erfrischte wirklich und lässt sich der Kater am nächsten Morgen mit der richtigen Sorte vermeiden? Das weiß am besten mein Kollege Thomas Bremser. Hallo Thomas.
1: Ja, grüß dich.
0: Thomas, zum Start, welche Biersorten sind im Sommer besonders erfrischend bei diesen heißen Temperaturen?
1: Ja, für viele sind leichte, spritzige und eher herbe Biere besonders angenehm. Ein gut gekühltes Pils oder ein helles sind Klassiker, weil es durch die Kohlensäure frisch schmeckt. Auch Weizenbier passt gut zum Sommer, denn es ist fruchtiger und oft etwas weicher. Wer es säuerlich und sehr spritzig mag, kann eine Berliner Weiße oder ein leichtes Sauerbier probieren. Wichtig ist aber nicht eiskalt trinken, sonst gehen viele Aromen verloren. Ungefähr 6 bis 8 Grad sind bei den meisten hellen Bieren ein guter Richtwert.
0: Wenn ich mal so drüber nachdenke, viele greifen bei hohen Temperaturen auch zu Radler oder Biermischgetränken. Sind die eigentlich eine gute Sommeralternative?
1: Ja, vor allem wenn man etwas Leichteres und Fruchtigeres möchte. Ein Radler hat weniger Alkohol als ein klassisches Vollbier und schmeckt durch die Zitronenlimonade sehr erfrischend. Ich sollte aber auf den Zuckergehalt achten, manche Produkte sind nämlich ziemlich süß. Eine gute Alternative sind alkoholfreie Radler oder alkoholfreie Pils- und Weizenbiere. Die bieten den Biergeschmack und die Erfrischung ohne

0: spielen könnten?
1: Möglicherweise. Neben dem Alkohol können Begleitstoffe aus der Gärung bei manchen Menschen die Beschwerde verstärken. Das ist bei Bier aber nicht so einfach vorherzusagen wie bei Schnaps. Deshalb würde ich nicht sagen, Helles macht keinen Kater oder Weizen ist immer besser. Wer empfindlich reagiert, sollte verschiedene Sorten vorsichtig testen, vor allem aber nicht auf nüchternem Magen trinken und bei Hitze regelmäßig Wasser dazwischen trinken. Und ganz wichtig, Alkohol wirkt bei hohen Temperaturen nicht weniger, man merkt die Folgen manchmal nur später.
0: Und damit mache ich mir jetzt ein Bier auf und sage Dankeschön an Thomas Bremser.
1: Ja, bitteschön.
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1: Menschen, die in der DDR aus politischen Gründen inhaftiert waren, haben auch noch heute Anspruch auf die Opferrente. Die SED-Opferbeauftragte des Bundestages erinnerte zum Mauerjahrestag an ihr Leid. Rund 37.000 Opfer der SED-Diktatur beziehen nach Angaben der SED-Opferbeauftragten des Bundestags, Evelyn Zupke, derzeit eine sogenannte Opferrente. Das teilte Zupke dem Redaktionsnetzwerk Deutschland mit. Anspruch auf die monatliche Leistung haben Menschen, die in der DDR mehr als 90 Tage lang aus politischen Gründen inhaftiert waren. Mit Blick auf den 65. Jahrestag des Baus der Berliner Mauer mahnte Zupke: Das Unrecht an der Berliner Mauer und des innerdeutschen Grenzen zeigt uns überdeutlich, dass die DDR eine Diktatur war. Wer die DDR heute verklärt, handelt nicht nur geschichtsvergessen. Es ist zugleich auch ein Schlag ins Gesicht tausender Opfer politischer Gewalt in der DDR. Zupke verwies zugleich auf das Ausmaß politischer Verfolgung. Zwischen 1945 und 1989 haben es etwa 250.000 politische Häftlinge in den Haftanstalten und Jugendwerkhöfen gegeben. Zudem weitere Opfergruppen wie Zwangsausgesiedelte und Menschen, die von den staatlichen Institutionen systematisch psychisch zersetzt wurden.
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2: Ich bin Katrin Müller. Verfassungsschutz und Bundesnachrichtendienst sollen angesichts der wachsenden hybriden Bedrohung deutlich mehr Befugnisse erhalten. Eine umfassende Reform, die das Bundeskabinett beschlossen hat, sieht für die deutschen Nachrichtendienste zudem erstmals die Möglichkeit vor, in klar begrenzten Fällen selbst operativ einzugreifen. So könnte etwa der für die Auslandsaufklärung verantwortliche BND die IT-Infrastruktur einer fremden Macht während einer laufenden Cyber- oder Desinformationsattacke auf Deutschland manipulieren. Nach dem Auslaufen des Tankrabatts hat sich das Leben in Deutschland sprunghaft verteuert. Im Juli kletterte die Inflationsrate auf 2,8%. Das Statistische Bundesamt hat diesen Wert heute bestätigt.
3: Tanken und Heizen sind im Juli deutlich teurer geworden. Das sind weiter die zentralen Preistreiber, erklärt die Präsidentin des Statistischen Bundesamtes. Spritpreise von deutlich mehr als 2 Euro pro Liter sind inzwischen hierzulande die Regel. Und Entspannung ist nicht in Sicht. Denn zum einen ist der Konflikt um die wichtige Straße von Hormuz weiter nicht gelöst. Und dazu kommt das Niedrigwasser, das den Transport von Kraftstoff teilweise deutlich teurer macht. Thomas Thonfeld, Nachrichtenredaktion.
2: In einigen Teilen Europas ist heute eine totale Sonnenfinsternis zu sehen. Die Urlaubsinsel Mallorca liegt genau in der Schneise, in der das Ereignis am besten zu sehen ist. Um 20.31 Uhr wird dort die Sonne für 96 Sekunden vom Mond verdeckt.
4: Bei einer Sonnenfinsternis schiebt sich der Mond zwischen Sonne und Erde und verdeckt die Sonne teilweise oder sogar komplett. Das passiert nur bei Neumond, denn in dieser Phase steht der Mond genau zwischen der Erde und der Sonne. Weil die Mondbahn leicht schräg verläuft, zieht der Mond in den meisten Monaten knapp an der Sonne vorbei. Nur wenn er genau auf einer Linie steht, gibt es eine Sonnenfinsternis. Und das kommt sehr selten vor. Je nachdem, wie viel Sonne bedeckt ist, spricht man von einer partiellen oder totalen Sonnenfinsternis. Thomas Bremser, Nachrichtenredaktion.
2: In Italien bleibt mitten in der Hauptreisezeit der Flughafen von Catania wegen des jüngsten Ausbruchs des Vulkans Ätna weiter dicht. Der Airport auf der Mittelmeerinsel Sizilien ist wegen der Sperre des Luftraums mindestens bis um 18 Uhr geschlossen. Tausende Urlauber auch aus dem Ausland sind davon betroffen.
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1: Als die Mauer 1961 gebaut wurde, war Frank Ebert noch nicht geboren. Als er in Ostdeutschland aufwuchs, teilte sie noch immer die Stadt. Schon in der Schule lehnte er sich gegen die staatliche Bevormundung auf und war später Teil der Opposition in der DDR. Beim Mauerfall war er ein junger Mann. Und heute ist Ebert der Berliner Beauftragte zur Aufarbeitung der SED-Diktatur. Er will, dass nicht vergessen wird, wie es war, als die Mauer noch stand. Ebert ist in dieser Funktion für die Beratung der Stasi-Opfern zuständig und gibt ihren Anliegen auch im Landesparlament eine Stimme. Gleichzeitig beschäftigt er sich mit der Geschichte der DDR und nicht zuletzt des Ministeriums für Staatssicherheit. Jährlich stellt er im Abgeordnetenhaus seinen Tätigkeitsbericht vor und macht darauf aufmerksam, was aus seiner Sicht noch nicht so läuft, wie es sollte. Erst Anfang Juli kritisierte er in seinem jüngsten Bericht, dass Berliner Behörden die Anliegen politisch verfolgter DDR-Bürger zum Teil jahrelang ignorierten und Anträge auf Opferrenten unbearbeitet liegen blieben. Ebert veröffentlichte darüber hinaus Texte zur Geschichte der Opposition in der DDR, nicht nur der Bürgerbewegung, der er selbst angehört hat. Er will, dass diese Themen eine möglichst breite Öffentlichkeit bekommen, statt nur in Fachkreisen diskutiert werden. Für mich ist die Aufarbeitung der SED-Diktatur eine bleibende Aufgabe, sagt er. Er macht sich deshalb für das Forum Opposition und Widerstand 1945 bis 1990 als zentralen Erinnerungsort auf dem ehemaligen Gelände der Stasi-Zentrale in Berlin-Lichtenberg stark. Und Ebert setzt sich für eine Freiheitsausstellung zur Geschichte der friedlichen Revolution im Humboldt-Forum ein. Ich will deutlich machen, dass man Erfolg haben kann, wenn man etwas gegen Diktaturen unternimmt, betont er. Die Ausstellung sei für ihn ein Ort des Mutmachens, auch mit Blick auf diejenigen, die heute in Diktaturen leben. Ob das in Venezuela ist oder im Iran.
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0: Heute Abend lohnt sich der Blick in den Himmel mal so richtig. Eine Sonnenfinsternis. Los geht's gegen 7:15. Am spektakulärsten wird's kurz nach 8. Wer das verpasst, wartet auf sowas fast 50 Jahre. Aber was ist denn eigentlich das Besondere daran? Warum packt uns so ein Himmelsschauspiel eigentlich so sehr? Das hat sich mein Kollege Simon Müller mal angeschaut. Hallo Simon.
1: Hey, guten Tag.
0: Simon, warum faszinieren uns denn Sonne, Mond und Sterne so? Was ist da das Besondere am Weltall für uns?
1: Also die Antwort ist überraschend simpel. Wir fühlen uns klein, aber in einem positiven Sinn. Ich glaube, das Gefühl kennt jeder. Du guckst in den Sternenhimmel hoch und der Körper fährt irgendwie runter und man wird da wie so reingezogen ins Weltall. Und Forscher

0: Glaubte man zum Beispiel, dass da gerade ein Wolf die Sonne über den Himmel jagt. In China war das ein Drachenwesen, das die Sonne gefressen hat. Und bei den Choctaw in Nordamerika war es ein kleines schwarzes Eichhörnchen, was die Sonne verschluckt hat. Und um das zu vertreiben, haben wohl alle geschrien und auf Töpfe gehauen, bis es dann weg war. Und das hat scheinbar dann auch immer geklappt, weil ganz aufgegessen wurde die Sonne ja nie.
1: Also wenn ich das jetzt richtig verstehe, wir Menschen drehen ein bisschen am Rad. Was ist denn mit den Tieren? Was machen die? Denken die vielleicht, dass ein Mensch die Sonne aufgegessen hat?
0: Ja, die gehen etwas nüchterner daran. Die denken ganz einfach, oh, es ist dunkel, ich glaube, ich sollte mal ins Bett gehen. Denn Studien zeigen, dass viele Tiere einfach in den Feierabendmodus gehen. Also Vögel verstummen oder suchen ihren Schlafplatz. Bienen fliegen zurück in den Stock und Grillen fangen an zu zirpen, während Fledermäuse dann erst aufwachen. Bei uns wird dieser Effekt wahrscheinlich ein bisschen gedämpft sein, weil es ist ja sowieso gerade schon am Abend. Also gehen die Tiere hier bei uns wahrscheinlich einfach ein bisschen früher schlafen.
1: Verstehe. Vielen Dank, Simon Müller.
0: Ciao, viel Spaß beim Angucken.
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1: Die amerikanische Faulbrut bedroht Bienenlarven im Landkreis Dahme-Spreewald. Halterinnen und Halter müssen nun Proben ihrer rund 400 Völker abgeben. Imker im Landkreis Dahme-Spreewald müssen wegen des Ausbruchs der Tierseuche amerikanische Faulbrutproben von ihren Bienenvölkern entnehmen und zur Untersuchung abgeben. Das teilte das Amt für Veterinärwesen und Verbraucherschutz beim Landkreis mit. Betroffen seien 109 bei der Behörde registrierte Bienenstandorte mit 410 Völkern. Die Bienenhalter und Halterinnen sollen der Auflage bis zum 30. August nachkommen. Ziel sei es, die Ausbreitung der Seuche zu verhindern. Nach dem Ausbruch der amerikanischen Faulbrut am 13. Juli in der Nähe von Mittenwalde wurde den Angaben zufolge weitere Fälle endlich bestätigt. In den zwei Sperrbezirken sind 7 Bienenstandorte mit 40 Völkern betroffen. Die amerikanische Faulbrut ist für den Menschen und ausgewachsenen Bienen nicht gefährlich. Auch der Honig und andere Bienenprodukte können laut Imkerverband ohne Bedenken verzehrt werden. Da die Seuche jedoch die Bienenlarven vernichtet, gehört sie zu den anzeigepflichtigen Tierkrankheiten. Ausgewachsene Bienen können zwar nicht an ihrer erkranken, aber sie verbreiten, wodurch es zum Massensterben von Bienenvölkern kommen kann.
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1: Ich bin Thomas Brockt. Verfassungsschutz und Bundesnachrichtendienst sollen angesichts der wachsenden hybriden Bedrohung Deutschlands deutlich mehr Befugnisse erhalten. Eine umfassende Reform, die das Bundeskabinett beschlossen hat, sieht für die deutschen Nachrichtendienste erstmals die Möglichkeit vor, in klar begrenzten Fällen selbst operativ einzugreifen.
2: Bundesinnenminister Dobrindt hatte zuletzt gesagt, dass aus dem Bundesamt für Verfassungsschutz ein echter Geheimdienst werden muss. Und das in etwa so. Ein Nachrichtendienstmitarbeiter soll sich künftig Zugang zu einem anderen Laptop verschaffen können, um an die gespeicherten Daten zu kommen. Es soll auch möglich sein, verschlüsselte Kommunikation mitzulesen. Außerdem soll erlaubt werden, dass Geheimdienstmitarbeiter zum Beispiel in eine Wohnung eindringen können, um etwa Sprengstoff gegen harmloses Pulver auszutauschen. Der Bundestag muss der Reform noch zustimmen. Tine Klimach, Nachrichtenredaktion.
1: Die meisten Menschen in Deutschland fühlen sich von allen Parteien im Stich gelassen. Nach dem aktuellen RTL-NTV-Trendbarometer haben nur noch 12% der Bundesbürger den Eindruck, dass sich die Parteien in ausreichendem Maße um die wirklichen Probleme und Interessen der Menschen im Land kümmern. 84% verneinen das. Die AfD bleibt mit 28% stärkste Partei und liegt damit 7 Punkte vor der Union. Rund 2,5 Wochen vor dem Start der neuen Fußball-Bundesliga-Saison hat sich das Bundeskartellamt zur umstrittenen 50-plus-1-Regel geäußert. Es hat keine kartellrechtlichen Bedenken gegen die Regel, die sicherstellen soll, dass Investoren keine Stimmenmehrheit an den Kapitalgesellschaften von Vereinen übernehmen.
3: Für einen Großteil der Fans ist es sicherlich eine gute Nachricht. Nun sind die 36 Clubs aus Bundesliga und zweiter Liga aufgerufen, ihre Hausaufgaben zu machen. Und das speziell mit Blick auf die bisherigen Ausnahmen Leverkusen und Wolfsburg, deren Profifußballgesellschaften sich mehrheitlich oder vollständig in den Händen der Bayer AG und der Volkswagen AG befinden. Auch die Sonderfälle RB Leipzig und Hannover müssen Kompromisse finden. Fabian Schaffer, Sportredaktion.
1: Gute Nachrichten für Himmelsbeobachter. Bei der partiellen Sonnenfinsternis heute Abend bleibt der Himmel in weiten Teilen Deutschlands meist klar. Der Deutsche Wetterdienst erwartet fast überall optimale Wetterbedingungen. Nur im Norden sollen ein paar Wolken durchziehen. Die partielle Sonnenfinsternis beginnt in Deutschland gegen 19.11 Uhr. In Teilen Spaniens, etwa auf Mallorca, gibt es sogar eine totale Sonnenfinsternis.
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1: Ich bin Thomas Brock. Verfassungsschutz und Bundesnachrichtendienst sollen deutlich mehr Befugnisse erhalten. Das Bundeskabinett hat eine umfassende Reform beschlossen. Sie sieht unter anderem vor, dass die Nachrichtendienste in bestimmten Fällen selbst operativ eingreifen können. Es gehe darum, gegenüber unseren Gegnern auch aktiv handeln zu können, sagte Bundesinnenminister Dobrindt.
2: Wir starten eine neue Zeitrechnung für die Nachrichtendienste. Wir entwickeln unsere Nachrichtendienste hin zu echten Geheimdiensten.
1: Innenminister Dobrindt. BAföG-Empfänger sollen im nächsten Jahr mehr Geld bekommen. Das Bundeskabinett hat eine entsprechende Reform der Ausbildungsfinanzierung auf den Weg gebracht. Der Gesetzentwurf soll im Herbst in Bundestag und Bundesrat beraten und verabschiedet werden. Die im BAföG enthaltene Wohnkostenpauschale für diejenigen, die nicht mehr bei den Eltern wohnen, soll demnach zum Sommersemester 2027 von jetzt 380 auf 440 Euro im Monat steigen. Rund 2,5 Wochen vor dem Start der neuen Fußball-Bundesliga-Saison hat sich das Bundeskartellamt zur umstrittenen 50-plus-1-Regel geäußert. Es hat keine kartellrechtlichen Bedenken gegen die Regel, die sicherstellen soll, dass Investoren keine Stimmenmehrheit an den Kapitalgesellschaften von Vereinen übernehmen.
3: Für einen Großteil der Fans ist es sicherlich eine gute Nachricht. Nun sind die 36 Clubs aus Bundesliga und zweiter Liga aufgerufen, ihre Hausaufgaben zu machen. Und das speziell mit Blick auf die bisherigen Ausnahmen Leverkusen und Wolfsburg, deren Profifußballgesellschaften sich mehrheitlich oder vollständig in den Händen der Bayer AG und der Volkswagen AG befinden. Auch die Sonderfälle RB Leipzig und Hannover müssen Kompromisse finden. Die 50-plus-1-Regel hat in der Vergangenheit oft für Streit zwischen Fans und Clubs gesorgt. Fabian Schaffer, Sportredaktion.
1: Gute Nachrichten für Himmelsbeobachter. Bei der partiellen Sonnenfinsternis heute Abend bleibt der Himmel in weiten Teilen Deutschlands meist klar. Der Deutsche Wetterdienst erwartet fast überall optimale Wetterbedingungen. Nur im Norden sollen ein paar Wolken durchziehen. Die partielle Sonnenfinsternis beginnt in Deutschland gegen 19.11 Uhr. In Teilen Spaniens, etwa auf Mallorca, gibt es sogar eine totale Sonnenfinsternis.
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4: Hallo und einen wunderbaren guten Nachmittag Berlin und Brandenburg. Wir haben es 15.02 Uhr. Mein Name ist Manisha. Schauen wir gemeinsam auf Wetter und Verkehr. Ja, bis zum Abend heißt Sonnenbrille auf und ab in den Sommermodus. Die Sonne scheint fast ungestört. Nur hier und da schaut mal ein kleines Wölkchen vorbei. Regen bleibt außerdem außer vor und es werden bis zu 27 Grad. Der Wind bleibt erstmal gemütlich und frischt am Abend etwas auf. Heute Abend lohnt es sich außerdem der Blick Richtung Himmel, wie gerade schon in den Nachrichten. Die partielle Sonnenfinsternis lässt sich bei klarer Sicht gut beobachten, aber bitte nur mit einer geeignetem Sonnenschutz. Die Augen werden's danken. Ja, und in der Nacht bleibt es weiterhin klar mit 8 bis 13 Grad. Es wird aber deutlich frischer. Die Persiden sind außerdem unterwegs und liefern beste Chancen auf ein paar Sternschnuppen, also Augen auf und Wünsche bereithalten. Ja, schauen wir noch auf den Power-Radio-Wettertrend. Morgen legt der Sommer noch eine Schippe drauf, viel Sonne und bis zu 31 Grad. Freitag wird sogar noch heißer und am Wochenende bleibt es erstmal sommerlich, bevor am Sonntag mehr Wolken, Regen und einzelne Gewitter dazukommen. Haben Sie einen wunderbaren Mittwochnachmittag hier bei Power-Radio.
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4: Auf der A2 Berlin Richtung Magdeburg zwischen Wollin und Caesar Stau an einer Baustelle, hier bitte 20 Minuten plus. Vorsicht auf der A9 Berlin Richtung Leipzig zwischen Brück und Niemeck, Behinderungen durch Öl auf der linken Spur, hier bitte auch vorsichtig fahren. Schauen wir weiter auf der A10 westlicher Berliner Ring Richtung Dreieck Werder zwischen Potsdam Nord und Föben. Aktuell Stau an einer Baustelle. Und auf der A11 Berlin Richtung Stettin zwischen Lanke und Finofurt auch Stau. Vorsicht an das stauende Heranfahren hier bitte. Schauen wir noch nach Berlin auf die Hauptstadtstraßen. Auf der A100 Stadtring Richtung Wedding. Hier gibt es wieder mal Stau zwischen Kreuz Schöneberg und Schmargendorf. Zudem Richtung Treptow zwischen Wechsstraße und Albuinstraße, jeweils 10 Minuten mehr einplanen bitte. Und A103 Richtung Schöneberg. In Kreuz-Schöneberg staut es sich vor der Abfahrt Sachsendamm. Hier auch circa 20 Minuten Zeitverlust. Und in Kaulsdorf ist die Straße Alt-Kaulsdorf wegen Bauarbeiten zwischen Müßlowitzer Straße und Dorfstraße bis Freitag stadteinwärts gesperrt. An alle, die gerade unterwegs sind, fahren Sie bitte vorsichtig und hauen Sie gut an, da wo Sie hin möchten.
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4: Ja, hallo und einen wunderbaren guten Nachmittag Berlin und Brandenburg. Es ist 15.05 Uhr, mein Name ist Manisha und Sie hören Power Radio, wünscht dir was. Ja, Sie haben richtig gehört, ab sofort geht's natürlich wieder los. Bis 18 Uhr bin ich hier und erfülle Ihre Musikwünsche. Ich freue mich über jeden, der hier mitmacht und es ist tatsächlich auch ganz einfach. Sie können mir einfach eine E-Mail schreiben an wünschtdirwas@power-radio.de oder Sie rufen mich an unter der 030 120 83 43.8. Ansonsten schauen Sie natürlich gerne auf unseren Social Media Kanälen vorbei. Auf Instagram finden Sie uns unter Power Radio Berlin und auf Facebook heißen wir einfach Power Radio. Ich freue mich auf jeden Fall, wenn Sie mitmachen bis 18 Uhr das Ganze noch. Ja, und wir fangen natürlich auch wieder direkt an hier mit dem allerersten Musikwunsch. Und zwar kommt er von der lieben Sandra aus Berlin-Steglitz. Vielen Dank für deinen Anruf, liebe Sandra. Und sie wünscht sich ein entspanntes Lied für diesen Mittwochnachmittag und sie genießt die Sonne dabei. Sie wünscht sich She Caught the Train von Ray Marshall. Liebe Sandra, vielen, vielen Dank fürs Mitmachen. Hier kommt natürlich auch dein Wunschlied.

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3: Wünscht dir was? Hallo, hallo, hier ist der Thomas. Und ich wünsche mir bitte von Farin Urlaub, Happy to be thee. Und grüße alle Hörer und meine Frau Elke und meine Töchter Steffi und Lena. Ja, vielen Dank, ciao.
4: Ja, hallo, lieber Thomas, vielen Dank fürs Mitmachen bei Power Radio. Wünscht dir was am Mittwoch. Danke für deinen Anruf und ich sag mal Gesundheit. Ich glaube, man hat einen kleinen Nieser im Hintergrund gehört, aber ich spiele natürlich sehr gerne deinen Wunschsong. Und zwar hören wir vorne Farin Urlaub, Happy to be thee.

0: Schönen guten Tag bei dieser Hitze aus Wilmersdorf bei Cottbus. Ich bin wieder mal der Olaf und ich würde mich sehr gerne beteiligen wollen mit einem Musikwunsch. Ja Mensch, was nehmen wir was? Und zwar, ich dachte mir mal, was ausgefallen ist in Sachen Schlager. Heino mit den treuen Bergvagabunden. Darüber würde ich mich freuen. Grüße an das gesamte Team von Power Radio, die charmante Moderatorin der Sendung, ja, die gesamte Hörerschaft. Grüße aus Wilmersdorf bei Cottbus. Dankeschön.
1: Ja, hallo, lieber Olaf. Liebe Grüße an dich auf jeden Fall. Vielen Dank für das Beteiligen an der Sendung. Und ich spiele natürlich auch sehr gerne deinen Wunschsong für dich. Und zwar hören wir jetzt Heino mit treue Bergvagabunden. Hier kommt dein Song, Olaf.

Sie hören Powerradio, wünscht dir was mit Manisha hier am Mittwochnachmittag. Wir haben es 15.28 Uhr. Ich freue mich sehr, dass Sie mit dabei sind. Ich hoffe, Sie haben einen angenehmen Tag. Heute ist es ja wieder etwas wärmer. Ich hoffe, Sie genießen die Sonne und wissen vielleicht schon, wo Sie später die Sonnenfinsternis anschauen können. Ja, wir machen aber natürlich hier erstmal weiter mit Wunschmusik. Sie können dabei ganz einfach mitmachen. Schreiben Sie mir einfach eine E-Mail an wünschdirwas@power-radio.de oder Sie rufen mich ganz einfach an unter der 030 120 83 43 8. Ansonsten schauen Sie gerne natürlich auf Instagram und auf Facebook vorbei. Sie finden uns dort unter Powerradio und Powerradio Berlin. Ich freue mich auf jeden Fall. Mein nächster Musikwunsch für heute, der kommt vom Tommy und der kommt aus Berlin-Kreuzberg und wünscht sich einen Song von Seed. Ein schönes Lied finde ich auch und zwar heißt das Lied Tide is High von Seed. Wir hören rein. Tommy, danke fürs Mitmachen.

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1: Ich bin der alte Henry. Spielt bitte die Sommer 25 von der Cora. Schöne Grüße an den Kegelclub, wie meine Frau, die Penny, und alle Bahnbediensteten. Ihr macht einen super Job.

0: Hallo, ich bin Manfred Kruse aus Pinnow in Uckermark und ich wünsche mir von Juliane Werding das Lied Der ewige Soldat. Und viele Grüße an Hörerinnen und Hörer von Power Radio und an das Sendeteam von Power Radio. Vielen Dank. Tschüss.
1: Hallo, lieber Manfred, vielen, vielen Dank für deinen Anruf und vielen Dank natürlich fürs Beteiligen und für deinen Musikwunsch. Ich freue mich sehr darüber. Juliane Werding spiele ich natürlich sehr gerne für dich. Liebe Grüße und viel Spaß bei deinem Wunschsong.

spiel doch heute mal wieder hier den Bella Donna Blue, ja, da von den Amigos, ja. Ja, dann grüße einfach noch in die große Runde, ja, und du solltest ja so heiß werden, nach 36 Grad, nee, ach, da kannst du ja nicht raus, nee, das ist ja absolut irre, wa? Naja, gut, müssen wir durch. Bis später, eure Nachtigall.

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1: Ich bin Thomas Brockt. BAföG-Empfänger sollen im kommenden Jahr mehr Geld erhalten. Das Bundeskabinett in Berlin hat eine entsprechende Reform der Ausbildungsfinanzierung auf den Weg gebracht. Der Gesetzentwurf soll im Herbst in Bundestag und Bundesrat beraten und verabschiedet werden.
2: Der sogenannte BAföG-Grundbedarf für Studierende wird in zwei Schritten angehoben. Zum Wintersemester 2027/28 auf über 500 Euro, dann zum darauffolgenden Sommersemester auf 560 Euro. Auch das Schüler-BAföG steigt. Ebenso die Wohnkostenpauschale. Das betrifft Studierende, die nicht mehr bei den Eltern wohnen. Nächstes Sommersemester gibt es 60 Euro mehr. Tine Klimach, Nachrichtenredaktion.
1: Verfassungsschutz und Bundesnachrichtendienst sollen deutlich mehr Befugnisse erhalten. Das Bundeskabinett hat eine umfassende Reform beschlossen. Sie sieht unter anderem vor, dass die Nachrichtendienste in bestimmten Fällen selbst operativ eingreifen können. So könnte etwa der für die Auslandsaufklärung verantwortliche BND die IT-Infrastruktur einer fremden Macht während einer laufenden Cyberattacke auf Deutschland manipulieren. Die Entfremdung zwischen der Politik und den Bürgern in Deutschland wird größer. Im aktuellen Trendbarometer von RTL und NTV sagten 84% der Befragten, dass sie sich von allen Parteien im Stich gelassen fühlen. Und auch das Ansehen von Kanzler Merz sinkt laut der Forsa-Umfrage weiter.
3: Die Stimmung im Land ist schlecht wie lange nicht und das ausgerechnet vor den drei wichtigen Landtagswahlen im September. Gerade mal 12% finden, dass sich die Parteien um die wirklichen Probleme der Menschen im Land kümmern. Am schlechtesten schneidet dabei die AfD ab, aber auch das Vertrauen in die Union und in die SPD ist gering. Mit der Arbeit des Bundeskanzlers sind gerade mal 13% zufrieden. Diana Kramer, Nachrichtenredaktion.
1: Zur Beobachtung einer Sonnenfinsternis werden sich heute Abend Millionen Blicke auf den westlichen Horizont richten. Der Mond schiebt sich dann vor die Sonne und in weiten Teilen Europas ist es plötzlich dämmerig oder sogar ganz dunkel. In Deutschland wird der Mond die Sonnenscheibe zwar nicht vollständig verdecken, aber in großen Teilen Spaniens wird es erstmals seit mehr als 100 Jahren wieder eine totale Sonnenfinsternis geben. Wolken werden laut Vorhersage kaum den Blick auf das Himmelsereignis trüben.
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4: Bis zum Abend heißt das Sonnenbrille auf und ab in den Sommermodus. Die Sonne scheint fast ungestört. Nur hier und da schaut mal ein kleines Wölkchen vorbei. Regen bleibt außen vor. Dafür werden es bis zu 27 Grad. Der Wind bleibt erstmal gemütlich und frischt am Abend etwas auf. Heute Abend lohnt sich außerdem der Blick Richtung Himmel. Die partielle Sonnenfinsternis lässt sich bei klarer Sicht gut beobachten, aber bitte nur mit geeignetem Sonnenschutz. Die Augen werden es Ihnen danken. In der Nacht wird es dann klar, aber deutlich frischer mit 8 bis 13 Grad. Die Perseiden sind außerdem unterwegs und liefern beste Chancen auf ein paar Sternschnuppen. Also Augen auf und Wünsche bereithalten. Schauen wir noch auf den Power Radio Wettertrend. Morgen legt der Sommer noch eine Schippe drauf. Viel Sonne und bis zu 31 Grad. Freitag wird sogar noch heißer und am Wochenende bleibt es erstmal sommerlich, bevor ab Sonntag mehr Wolken, Regen und einzelne Gewitter dazukommen.
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4: Auf der A2 Berlin Richtung Magdeburg zwischen Wollin und Zieser Stau an einer Baustelle. Hier bitte 20 Minuten mehr Zeit einplanen. Dann schauen wir weiter. Auf der A11 Berlin Richtung Stettin zwischen Lanke und Finofurt gibt es auch Stau. Vorsicht auch an das staunende Heranfahren. Dann A12 Frankfurt-Oder Richtung Berliner Ring zwischen Briesen und Fürstenwalde Ost. Stau und stockender Verkehr wegen Bauarbeiten. Hier bitte 45 Minuten mehr mitnehmen. Und A13 Berlin Richtung Dresden zwischen Rastplatz Wiesenholz und Rastplatz Finkenberg West ist an einer Baustelle nur eine Spur frei. Schauen wir nach Berlin auf die Hauptstadtstraße. A100 Stadtring Richtung Wedding zwischen Kreuz Schöneberg und Schmargendorf aktuell 10 Minuten Stau. Das gleiche Richtung Treptow zwischen Wechsstraße und Albuinstraße. Dann bei Biesdorf Blumenberger Damm in Höhe Elisabethstraße. Da sind die Ampeln außer Betrieb, also hier besonders rücksichtsvoll fahren bitte. Und dann schauen wir weiter. Wannsee, Kohlhasenbrücker Straße in Höhe zum Stölpchenweg ist bis Freitag abwechselnd nur eine Spur frei. Und in Westend bei der Heerstraße stadteinwärts in Höhe am Postfenn ist die Fahrbahn wegen Bauarbeiten bis Freitag auf 2 Spuren verengt. An alle, die gerade unterwegs sind, weiterhin eine gute und vor allem sichere Fahrt hier mit Power Radio.
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4: Hallo und einen wunderbaren guten Nachmittag Berlin und Brandenburg. Wir haben es 16.05 Uhr. Sie hören Power Radio, wünscht dir was mit Manisha hier am Mittwoch. Ich freue mich sehr, dass Sie mit dabei sind. Ich wünsche Ihnen einen angenehmen Nachmittag und einen schönen Feierabend. Vielleicht ist der eine oder andere ja schon zu Hause und genießt die Sonne. Ja, wir sind mittendrin in Wünsch dir was. Das Ganze geht noch bis 18 Uhr, deswegen schicken Sie mir gerne weiterhin, was Sie gerne jetzt live on air hören möchten. Sie können natürlich weiterhin gerne jemanden grüßen oder mir von Ihrem Tag erzählen. Das Ganze gerne an wünschdirwas@power-radio.de oder telefonisch 030 120 83 43 8. Ansonsten schauen Sie auf Instagram vorbei, Power Radio Berlin, oder Facebook, da heißen wir einfach Power Radio. Ich freue mich über jeden Musikwunsch und spiele natürlich jeden hier sehr gerne ab. Mich hat ein Musikwunsch auf jeden Fall erreicht, hier von der Felsen-Ulla. Und sie wünscht sich irgendetwas von London Beat. Und liebe Ulla, das mache ich natürlich sehr gerne für dich. Ich habe jetzt mal einen rausgesucht und zwar, ich glaube, das ist der bekannteste von London Beat. I've been thinking about you. Den hören wir auf jeden Fall jetzt. Der ist für dich, liebe Ulla. Hier kommt dein Wunschsong.

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8: Ja, hallo zusammen, Sie haben richtig gehört, wir sind mittendrin in Power Radio, wünscht dir was, das Ganze noch bis 18 Uhr, seien Sie gerne weiterhin fleißig und schicken Sie mir, was Sie gerne jetzt hören möchten. Gerne an wünschtdirwas@power-radio.de oder sonst rufen Sie mich einfach an unter der 030 120 83 43 8. Ja, mich hat wieder eine E-Mail erreicht und zwar vom Superschulzen. Er schreibt, Servus zusammen, Commander Manisha, einmal bitte den Beachball von Busta Rhymes. Ja, lieber Superschulze, das spiele ich natürlich sehr gerne für dich und hier kommt natürlich auch dein Wunschsong.
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0: Sie hören Powerradio, wünscht dir was mit Manisha hier am Nachmittag. Wir haben es 16.22 Uhr. Ich freue mich sehr, dass ihr alle wieder mit dabei seid. Ich wünsche euch einen wunderbaren Mittwochnachmittag. Genießt auf jeden Fall die Sonne und ja, schreibt mir auch gerne mal, wo ihr heute alle die Sonnenfinsternis anschaut. Es gibt ja, oder es wird ja gesagt, man soll auf dem Berg oder irgendwo hoch oder was auch immer. Und vielleicht gibt es ja noch irgendeinen Hack, wie man noch sich selber zu Hause so eine Brille basteln kann. Ich werde mich auch mal schlau machen, vielleicht finden wir da gemeinsam eine Lösung, weil ich habe bis jetzt noch keine richtige Brille bekommen, auf jeden Fall. Naja, wir sind auf jeden Fall mittendrin in Wünsch dir was und Sie können mich gerne natürlich weiterhin anrufen unter der 030 120 83 43 8 oder Sie schreiben mir eine E-Mail an wünschdirwas@power-radio.de. Ansonsten schauen Sie natürlich auch auf Instagram vorbei, da finden Sie uns unter Power Radio Berlin. Ich freue mich über jeden, der hier mitmacht und ich habe einen neuen Musikwunsch hier erhalten und zwar kommt er von der lieben Helena. Und sie wünscht sich ein Lied von Timbaland und One Republic. Und zwar heißt das Lied Apologize. Danke auf jeden Fall, liebe Helena, für deine Nachricht und den wunderbaren Musikwunsch. Wir hören ihn natürlich jetzt.
1: Ja, hi, hier ist Erik und.
2: Ja.
1: Wir grüßen die Manisha. Und als Song wünsche ich mir...

0: Ja, hi, hier ist Erik und...
1: Ja?
0: Wir grüßen die Manisha. Und als Song wünsche ich mir Sunflower von Post Malone und Sway Lee. Danke sehr.
1: Tschüss.
0: Ciao, ciao.
2: Ja, Hallöchen, Erik und Mia. Ich freue mich sehr, dass ihr angerufen habt. Ganz liebe Grüße an euch zurück. Und ich spiele natürlich auch sehr gerne euren Musikwunsch. Und zwar hören wir Sunflower von Post Malone und Sway Lee. Ganz liebe Grüße an dich, Mia, und natürlich auch an dich, Erik.

Seehan Power Radio wünscht dir was mit Manisha. Ich freue mich, dass Sie mit dabei sind hier an dem Mittwochnachmittag. Wir haben es 16.39 Uhr und die Sonne strahlt hier bei mir ins Studio. Ich hoffe, Sie genießen auch das schöne Wetter. Perfekt dazu passen ist natürlich noch der perfekte Song. Deswegen rufen Sie doch einfach an hier unter der 030 120 83 43 8 oder schreiben Sie mir eine E-Mail an wünschdirwas@power-radio.de. Ja, genau so hat es die liebe Steffi gemacht und die wünscht sich einen Song von Flume und zwar heißt der The Difference. Liebe Steffi, vielen Dank für deine Nachricht und ich spiele natürlich sehr gerne deinen Wunschsong, sodass du das Wetter perfekt genießen kannst. Wir hören The Difference, Flume.

0: Ja, hallihallo, liebes Power Radio Team. Ich wünsche mir von Farin Urlaub Happy to be D. Grüße alle Hörer, alle im Mühlenbecker Land, meine Frau, meine Töchter, Steffi und Lena. Und tschüss. Dankeschön.
1: Ja, hallo, vielen, vielen Dank für deinen Anruf und vielen Dank natürlich auch für deinen Wunschsong. Ich freue mich, dass heute so viele mitmachen und wir gemeinsam eine sehr abwechslungsreiche Sendung gestalten können. Das macht immer am meisten Spaß. Und ich spiele natürlich auch deinen Wunschsong Happy to be D hier von Farin Urlaub.

Sie haben Power Radio, wünscht dir was mit Manisha am Nachmittag. Wir haben es 16.53 Uhr. Gleich zur vollen Stunde gibt es natürlich wieder die Nachrichten und Wetter und Verkehr für Sie. Davor habe ich natürlich aber noch ein paar Wunschlieder hier in meiner Warteschleife für Sie. Und zwar machen wir jetzt weiter mit einem Song von Missy Elliott. Und der heißt Oops. Und der Wunsch kommt von der lieben Hanna. Liebe Hanna, vielen Dank für den Song. Ein wunderbares Lied, das erinnert mich auch immer so ein bisschen an Sommer. Wir hören auf jeden Fall direkt mal rein. Hier Oops von Missy Elliott.

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1: Ich bin Thomas Brockt. Verfassungsschutz und Bundesnachrichtendienst sollen angesichts der wachsenden hybriden Bedrohung Deutschlands deutlich mehr Befugnisse erhalten. Eine umfassende Reform, die das Bundeskabinett heute beschlossen hat, sieht für die deutschen Nachrichtendienste erstmals die Möglichkeit vor, in klar begrenzten Fällen selbst operativ einzugreifen.
2: Bundesinnenminister Dobrindt hatte zuletzt gesagt, dass aus dem Bundesamt für Verfassungsschutz ein echter Geheimdienst werden muss. Und das in etwa so. Ein Nachrichtendienstmitarbeiter soll sich künftig Zugang zu einem anderen Laptop verschaffen können, um an die gespeicherten Daten zu kommen. Es soll auch möglich sein, verschlüsselte Kommunikation mitzulesen. Außerdem soll erlaubt werden, dass Geheimdienstmitarbeiter zum Beispiel in eine Wohnung eindringen können, um etwa Sprengstoff gegen harmloses Pulver auszutauschen. Tine Klimach, Nachrichtenredaktion.
1: BAföG-Empfänger sollen im kommenden Jahr mehr Geld erhalten. Das Bundeskabinett hat eine entsprechende Reform der Ausbildungsfinanzierung auf den Weg gebracht. Der Gesetzentwurf soll im Herbst in Bundestag und Bundesrat beraten und verabschiedet werden. Die im BAföG enthaltene Wohnkostenpauschale für diejenigen, die nicht mehr bei den Eltern wohnen, soll demnach zum Sommersemester 2027 von jetzt 380 auf 440 Euro im Monat steigen. Die Spritpreise in Deutschland ziehen wieder an. Ein Liter Diesel kostete nach Zahlen des ADAC gestern im deutschlandweiten Schnitt 2,20 Euro, ein Liter E10 gut 2,12 Euro. Das hat auch mit dem Niedrigwasser im Rhein zu tun.
3: Im Konflikt zwischen dem Iran und den USA und im Streit um die Straße von Hormuz zeichnet sich noch immer keine Lösung ab. Jetzt treiben auch noch steigende Transportkosten in Deutschland die Spritpreise nach oben. Wegen des niedrigen Wasserstandes können Schiffe im Rhein weniger laden. Das trägt dazu bei, dass Benzin und Diesel in NRW, Hessen oder Rheinland-Pfalz im Moment besonders teuer sind. Auch andere Produkte sind betroffen. Jan-Henner Reitze, Nachrichtenredaktion.
1: Zur Beobachtung einer Sonnenfinsternis werden sich heute Abend Millionen Blicke auf den westlichen Horizont richten. Der Mond schiebt sich dann vor die Sonne und in weiten Teilen Europas ist es plötzlich dämmerig oder sogar ganz dunkel. In Deutschland wird der Mond die Sonnenscheibe zwar nicht vollständig verdecken, aber in großen Teilen Spaniens wird es erstmals seit mehr als 100 Jahren wieder eine totale Sonnenfinsternis geben. Wolken werden laut Vorhersage kaum den Blick auf das Himmelsereignis trüben.
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4: Bis zum Abend hin heißt es Sonnenbrille auf und ab in den Sommermodus. Die Sonne scheint fast ungestört, nur hier und da schaut mal ein kleines Wölkchen vorbei. Regen bleibt außen vor, dafür werden es wieder bis zu 27 Grad. Der Wind bleibt erstmal gemütlich und frischt am Abend etwas auf. Heute Abend lohnt sich außerdem der Blick Richtung Himmel. Die partielle Sonnenfinsternis lässt sich bei klarer Sicht gut beobachten. Aber bitte nur mit geeignetem Sonnenschutz, die Augen werden's danken. In der Nacht wird's außerdem klar und mit 8 bis 13 Grad deutlich frischer. Die Perseiden sind unterwegs und liefern beste Chancen auf ein paar Sternschnuppen, also Augen auf und Wünsche bereithalten. Schauen wir doch auf den Power-Radio-Wettertrend. Morgen legt der Sommer noch eine Schippe drauf. Viel Sonne und bis zu 31 Grad. Freitag wird sogar noch heißer und am Wochenende bleibt es erstmal sommerlich, bevor ab Sonntag mehr Wolken, Regen und einzelne Gewitter dazukommen.
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4: Auf der A2 Berlin Richtung Magdeburg zwischen Wollin und Ziesar gibt es Stau an einer Baustelle. Hier bitte 20 Minuten mehr einplanen. Und dann Vorsicht auf der A9 Berlin Richtung Leipzig zwischen Brück und Niemegk. Behinderungen durch Öl auf der linken Spur. Also hier bitte auch vorsichtig fahren. Dann schauen wir weiter auf die A11 Berlin Richtung Stettin. Zwischen Lanke und Finofurt Stau. Vorsichtig hier an das Stauende heranfahren bitte. Dann schauen wir noch nach Berlin auf die Hauptstadtstraßen. A100 Stadtring Richtung Wedding zwischen Kreuz Schöneberg und Schmargendorf aktuell 10 Minuten Stau. Das gleiche Richtung Treptow zwischen Wechsstraße und Alboinstraße. Dann auf der 103 Richtung Schöneberg im Kreuz Schöneberg staut es sich vor der Abfahrt Sachsendamm. Hier bitte auch 10 Minuten mehr mitnehmen. Und dann in Mitte die Habersaatstraße ist zwischen Scharnhofstraße und Schwarzer Weg wegen eines Kraneinsatzes bis voraussichtlich Donnerstag gesperrt.
2: Und in Prenzlauer Berg, die Paul-Robison-Straße ist für Arnim-Platz wegen eines Kraneinsatzes auch bis Freitagabend gesperrt. Also hier, wenn es geht, anders fahren. An alle, die gerade unterwegs sind, weiterhin eine gute und vor allem sichere Fahrt hier bei Power Radio.
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2: Hallo und einen wunderbaren guten Nachmittag Berlin und Brandenburg. Wir haben es 17.06 Uhr. Sie sind mittendrin in Power Radio. Wünscht ihr was? Noch bis 18 Uhr erfülle ich hier Ihre Musikwünsche. Ich freue mich darauf, dass Sie so fleißig wieder heute mitmachen. Gerne schicken Sie mir weiterhin Ihre Musikwünsche an wünschtdirwas@power-radio.de oder Sie rufen mich ganz einfach an unter der 030 120 83 43 8. Ich freue mich auf jeden Fall, wenn Sie hier mitmachen. Genau so hat es die liebe Heidi gemacht. Und zwar wünscht sie sich einen Song von Emma Peters und Juicy Cola. Und der Song heißt Giselle. Ja, liebe Heidi, wir hören natürlich sofort hier in deinen Wunschsong rein. Und hier kommt er auch schon für dich.

Sie hören Power Radio, wünscht dir was hier mit Manisha. Wunderbar, dass Sie mit dabei sind. Wir haben es 17.10 Uhr und es geht noch ungefähr eine Stunde. So lange haben Sie noch Zeit, mir Ihre Musikwünsche zu schicken. Als ganz kleine Information, Martin aus Rheinsberg, du hast mir gerade auf die Voicemail gesprochen. Ich habe leider nicht ganz verstanden, welchen Song du gerne hören möchtest. Es tut mir sehr leid. Schreib mir doch gerne noch mal kurz eine E-Mail an wünschdirwas@power-radio.de. Dann spiele ich natürlich auch sehr gerne deinen Wunschsong. Wir machen aber weiter mit einem Wunschsong von Sibyl aus Friedrichshain. Sie wünscht sich von Manu Chao Clandestino. Liebe Sibyl, reden wir gar nicht lang drum herum, sondern hören einfach deinen Wunschsong hier bei Power Radio. Wünsch dir was mit Manisha.

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0: Hallo Manisha, hier ist der Bernd aus Ullersdorf. Wir teilen heute die Woche und man kommt nicht drum herum, einen Musikwunsch abzugeben. Und zwar der Vorteil ist, man kann sich die Musik zurückholen, die man früher einmal gehört hat. Und zwar, mein Musikwunsch kommt heute von der Gruppe Change. Und die haben einen Titel gemacht, der heißt You Are My Melody. Vielleicht kannst du diesen Titel auftreiben und mir spielen. Ich würde mich freuen. Einen schönen Feierabend wünsche ich dir und der Hörerschaft. Danke.
1: Hallo lieber Bert aus Ullersdorf, vielen, vielen Dank für deinen Anruf. Ich freue mich sehr. Liebe Grüße an dich auf jeden Fall. Und wir hören natürlich auch sofort deinen Musikwunsch. Und zwar You Are My Melody von Change. Liebe Grüße und schönen Mittwochnachmittag.

Sihan Paradio wünscht dir was mit Manisha hier um 17.22 Uhr. Wunderbar, dass Sie mit dabei sind. Ich freue mich sehr. Einen wunderbaren Mittwoch wünsche ich Ihnen. Und ich habe noch ein paar Wunschlieder. Bis 18 Uhr bin ich ja noch da und erfülle Ihre Wünsche. Und mich hat gerade eine E-Mail erreicht. Und zwar von Mühlenbecker. Und zwar wurde hier sich gewünscht von Heinz Rudolf Kunze, Sie kommen immer wieder. Den Song habe ich leider nicht gefunden. Ich habe nur einmal noch und immer wieder. Vielleicht ist ja der Song auch damit gemeint. Wir hören ihn auf jeden Fall. Und ja, ich sag auf jeden Fall ganz, ganz, ganz liebe Grüße. Und hier kommt natürlich der Wunschsong.

0: Ja, ich bitte mal. Also von CCR Bad Wound Rising. Ich grüße alle, die mich gerne meine Familie und euch natürlich einen schönen Feierabend nachher. Der Martin aus Rheinsberg. Tschüssi.
1: Hallo, lieber Martin aus Rheinsberg. Vielen, vielen Dank für deinen Anruf und vielen Dank natürlich auch für deinen Musikwunsch. Ich habe ihn jetzt auf jeden Fall gefunden. Wir hören von CCR, Creedence Clearwater Revival, Bad Moon Rising.

Sie hören Power Radio, wünscht dir was mit Manisha hier am Nachmittag am Mittwoch. Wunderbaren Feierabend wünsche ich Ihnen allen. Und ich habe noch einen Musikwunsch für Sie. Und zwar kommt der von der Gymnastikgruppe vom Scharmützelsee. Und Sie wünschen sich Private Dancer von Tina Turner. Hier kommt er natürlich für euch.

Sie hören Power Radio, wünscht dir was mit Manisha. Ich freue mich, dass Sie immer noch mit dabei sind. Noch bis 18 Uhr erfülle ich Ihre Musikwünsche. Für heute ist es leider fast vorbei. Morgen geht's aber natürlich weiter. Da ist meine Kollegin Sally hier für Sie. Und wir hören uns natürlich morgen früh. Ich habe noch einen Musikwunsch für Sie. Und zwar vom lieben Heiko. Der wünscht sich den Song Somebody to Love von Jefferson Airplane. Lieber Heiko, hier kommt dein Musikwunsch.

Radio wünscht dir was mit Manisha, läuft hier gerade bei Ihnen. Ich freue mich, dass Sie mit dabei sind. Wunderbaren Mittwochnachmittag wünsche ich Ihnen. Ich habe einen Musikwunsch bekommen von der lieben Sophie Anna. Und die liebe Sophie Anna wünscht sich den Song Smile von Lily Allen. Hier kommt dein Wunschsong.

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3: Ich bin Thomas Bock. Millionen Menschen in ganz Europa können heute Abend etwas Besonderes sehen, wenn sie in den Himmel schauen. Es gibt eine Sonnenfinsternis. In Deutschland wird die Sonne nur zum Teil im Schatten des Mondes verschwinden. In großen Teilen Spaniens wird es dagegen erstmals seit mehr als 100 Jahren wieder eine totale Sonnenfinsternis geben. Tausende Besucher sind dazu aufs spanische Festland und die Inseln wie Mallorca gereist.
4: Gute Sicht und nur wenig Wolken prognostiziert der spanische Wetterdienst. Der Kernschatten verläuft über die Nordhälfte der Iberischen Halbinsel und die Balearen. Die Behörden rechnen mit bis zu 1,5 Millionen zusätzlichen Autos auf den Straßen und empfehlen, einen der mehr als 500 überwachten offiziellen Beobachtungspunkte aufzusuchen. Wegen der hohen Temperaturen und der Trockenheit herrscht Waldbrandgefahr. Spanienweit sind rund 33.400 Polizistinnen und Polizisten im Einsatz. Aus Spanien, Julia Macher.
3: Verfassungsschutz und Bundesnachrichtendienst sollen deutlich mehr Befugnisse erhalten. Das Bundeskabinett hat eine umfassende Reform beschlossen. Sie sieht unter anderem vor, dass die Nachrichtendienste in bestimmten Fällen selbst operativ eingreifen können. Es gehe darum, gegenüber unseren Gegnern auch aktiv handeln zu können, sagt Innenminister Dobrindt.
5: Wir starten eine neue Zeitrechnung für die Nachrichtendienste. Wir entwickeln unsere Nachrichtendienste hin zu echten Geheimdiensten.
3: Bundesinnenminister Dobrindt. Kinder sollen künftig Geld vom Staat bekommen, um Vermögen fürs Alter aufzubauen. Das sieht ein Gesetzentwurf von Finanzminister Klingbeil für eine neue sogenannte Frühstartrente vor, den das Kabinett in Berlin beschloss. Der Bund soll damit für jedes Kind, das 6 Jahre alt wird, bis zum 18. Lebensjahr monatlich 10 Euro in ein Altersvorsorgedepot einzahlen. Der Flughafen von Catania bleibt wegen des jüngsten Ausbruchs des Vulkans Ätna weiter gesperrt. Der Airport auf der italienischen Mittelmeerinsel Sizilien ist nun mindestens bis morgen 16 Uhr geschlossen. Betroffen von den Einschränkungen sind tausende Urlauber auch aus dem Ausland. Europas aktivster Vulkan stößt bereits seit Freitag große Mengen Asche und glühende Gesteinsbrocken aus.
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1: Ich bin Thomas Brock. Die Sonnenfinsternis, die am Abend auch in Deutschland zu sehen sein wird, ist gestartet. Die partielle Phase begann nahe der Pazifikküste Alaskas. Auch in Deutschland wird die Sonne zu einem Teil durch den Mond verdeckt. Hier beginnt die partielle Sonnenfinsternis im Norden. Sie erreicht um 19.11 Uhr Sylt und gegen 19.23 Uhr München. In einigen Teilen der Welt gibt es sogar eine totale Sonnenfinsternis. Sie startet im nördlichen Sibirien, dann zieht der Kernschatten des Mondes am Nordpol vorbei, an Grönland und Island und schließlich über Teile Spaniens bis zu den Balearen. BAföG-Empfänger sollen im kommenden Jahr mehr Geld bekommen. Das Kabinett in Berlin hat eine entsprechende Reform der Ausbildungsfinanzierung auf den Weg gebracht.
2: Der sogenannte BAföG-Grundbedarf für Studierende wird in zwei Schritten angehoben. Zum Wintersemester 2027/28 auf über 500 Euro, dann zum darauffolgenden Sommersemester auf 560 Euro. Auch das Schüler-BAföG steigt. Ebenso die Wohnkostenpauschale. Das betrifft Studierende, die nicht mehr bei den Eltern wohnen. Nächstes Sommersemester gibt es 60 Euro mehr. Tine Klimach, Nachrichtenredaktion.
1: Die Spritpreise in Deutschland ziehen wieder an. Ein Liter Diesel kostete nach Zahlen des ADAC gestern im deutschlandweiten Schnitt 2,20 Euro, ein Liter E10 gut 2,12 Euro. Das hat auch mit dem Niedrigwasser im Rhein zu tun.
3: Im Konflikt zwischen dem Iran und den USA und im Streit um die Straße von Hormuz zeichnet sich noch immer keine Lösung ab. Jetzt treiben auch noch steigende Transportkosten in Deutschland die Spritpreise nach oben. Wegen des niedrigen Wasserstandes können Schiffe im Rhein weniger laden. Das trägt dazu bei, dass Benzin und Diesel in NRW, Hessen oder Rheinland-Pfalz im Moment besonders teuer sind. Auch andere Produkte sind betroffen. Um auszuhelfen, bietet die Bahn 400 zusätzliche Güterwagen an. Jan-Henner Reitz, Nachrichtenredaktion.
1: Der Flughafen von Catania bleibt wegen des jüngsten Ausbruchs des Vulkans Etna weiter gesperrt. Der Airport auf der italienischen Mittelmeerinsel Sizilien ist nun mindestens bis morgen 16 Uhr geschlossen. Betroffen von den Einschränkungen sind tausende Urlauber auch aus dem Ausland. Europas aktivster Vulkan stößt bereits seit Freitag große Mengen Asche und glühende Gesteinsbrocken aus.
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1: Ich bin Thomas Propp. Spektakuläres Ereignis am Abendhimmel. Im Norden Sibiriens hat eine totale Sonnenfinsternis begonnen. Der Kernschatten des Mondes zieht dabei über die Nordpolarregion, streift Grönland und Island und trifft auf Spanien und die Nordostspitze Portugals. Weiter geht es dann über die Iberische Halbinsel und die Balearen hinweg, bis die totale Sonnenfinsternis kurz nach 20.30 Uhr im Mittelmeer endet. In Deutschland verdeckt der Mond die Sonne nicht komplett. Hier ist eine partielle Sonnenfinsternis zu sehen. Die Deutsche Bahn bietet 400 zusätzliche Güterwagen an, um Probleme beim Transport per Schiff auszugleichen. Wegen Niedrigwassers in Rhein, Donau und anderen Flüssen in Deutschland können Schiffe weniger laden. Bundesverkehrsminister Bilger hat heute mit seinen Kollegen aus den Ländern über das Thema gesprochen.
2: Die Bahn sagt, kurzfristig bis zu 100 Binnenschiffe ersetzen zu können. Als andere Ausweichmöglichkeit haben bis auf Sachsen und Sachsen-Anhalt inzwischen alle Bundesländer das Sonntagsfahrverbot für Lkw ausgesetzt oder gelockert. Bundesverkehrsminister Bilger geht zwar davon aus, dass es noch dauert, bis alle Flüsse wieder normal befahrbar sind, will aber grundsätzlich am Transport per Schiff festhalten und Wasserstraßen besser auf Niedrigwasser vorbereiten. Die Umweltschutzorganisation WWF ist skeptisch und warnt, Fahrrinnen noch weiter auszubaggern. Jan-Henna Reit zur Nachrichtenredaktion.
1: Kein Wein, Bier oder Sekt mehr für 14-Jährige. Das sogenannte begleitete Trinken unter Aufsicht von Erwachsenen soll in Deutschland verboten werden. Das hat das Bundeskabinett beschlossen.
3: Grundsätzlich gilt schon eine Altersgrenze von 16 Jahren für den Konsum und Verkauf von Bier, Wein, Sekt oder daraus hergestellten Mischgetränken. Ausnahme ist bisher, wenn Jugendliche von einer sorgeberechtigten Person begleitet werden. Aber diese Ausnahme steht im Widerspruch zu den Zielen der Bundesregierung, Jugendliche besser vor den gesundheitlichen Folgen des Alkoholkonsums zu schützen. Tine Klimach, Nachrichtenredaktion.
1: Kinder sollen künftig Geld vom Staat bekommen, um Vermögen fürs Alter aufzubauen. Das sieht ein Gesetzentwurf von Finanzminister Klingbeil für eine neue sogenannte Frühstartrente vor, den das Kabinett in Berlin beschloss. Der Bund soll damit für jedes Kind, das 6 Jahre alt wird, bis zum 18. Lebensjahr monatlich 10 Euro in ein Altersvorsorgedepot einzahlen.
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1: Ich bin Thomas Brockt. Bei meist klarem Himmel haben Millionen Menschen in Deutschland am Abend eine partielle Sonnenfinsternis beobachtet. Im Maximum wurde die Sonne hier bis zu 90% durch den Mond verdeckt. Das Interesse an dem Himmelsereignis war groß. Noch spektakulärer war es in den Teilen Europas, wo der Kernschatten des Mondes die Sonne komplett verdeckte. Die totale Sonnenfinsternis zog von der Polarregion über Grönland und Island Richtung Iberische Halbinsel, dort über Teile Spaniens bis zu den Balearen. Kinder sollen künftig Geld vom Staat bekommen, um Vermögen fürs Alter aufzubauen. Und zwar 10 Euro pro Monat zwischen dem 6. und 18. Lebensjahr. Das sieht ein Gesetzentwurf von Finanzminister Klingbeil für eine neue sogenannte Frühstartrente vor, den das Kabinett beschlossen hat.
2: Die Frühstartrente soll eine Art Startkapital für die Altersvorsorge sein. Sollte das Gesetz im Bundestag beschlossen werden, geht das Geld erstmal an alle Kinder mit dem Geburtsjahrgang 2020. Ab nächstem Jahr kommt dann jedes Jahr der Geburtsjahrgang der dann Sechsjährigen dazu. Die Eltern, Oma oder Opa, sollen das Depot durch freiwillige Zahlungen aufstocken können. Tine Klimach, Nachrichtenredaktion.
1: Die Deutsche Bahn bietet 400 zusätzliche Güterwagen an, um Probleme beim Transport per Schiff auszugleichen. Wegen Niedrigwassers in Rhein, Donau und anderen Flüssen in Deutschland können Schiffe weniger laden. Bundesverkehrsminister Bilger hat heute mit seinen Kollegen aus den Ländern über das Thema gesprochen.
3: Die Bahn sagt, kurzfristig bis zu 100 Binnenschiffe ersetzen zu können. Als andere Ausweichmöglichkeit haben bis auf Sachsen und Sachsen-Anhalt inzwischen alle Bundesländer das Sonntagsfahrverbot für Lkw ausgesetzt oder gelockert. Bundesverkehrsminister Bilger geht zwar davon aus, dass es noch dauert, bis alle Flüsse wieder normal befahrbar sind, will aber grundsätzlich am Transport per Schiff festhalten und Wasserstraßen besser auf Niedrigwasser vorbereiten. Jan-Henner Reitz zur Nachrichtenredaktion.
1: Nach dem schweren Erdbeben in Kolumbien ist die Zahl der Todesopfer auf 239 gestiegen. Das teilte die nationale Katastrophenschutzbehörde mit. Fast 400 Menschen gelten als vermisst. Rettungskräfte arbeiten mit Hochdruck in den Trümmern, um Menschen vor der kritischen 72-Stunden-Grenze noch lebend zu bergen. Das Erdbeben der Stärke 7,4 am Montag war so heftig wie seit Jahrzehnten nicht mehr in dem südamerikanischen Land.
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1: Ich bin Dirk Zeitler. In Deutschland und ganz Europa haben tausende Menschen am Abend gebannt in den Himmel geschaut. Denn schon bevor die Sonne unterging, wurde sie vom Mond verdeckt. In Deutschland war die Sonnenfinsternis partiell. Zum Beispiel in Spanien verschwand die Sonne komplett hinter dem Mond.
2: Ob auf Island, Mallorca oder auch in ganz Deutschland, das Schauspiel am Himmel hat Menschen zusammengebracht, ob in einer Warteschlange für eine Schutzbrille oder an Aussichtspunkten mit besonders gutem Blick auf den Horizont. In den Teilen von Spanien, wo die Sonne komplett verdeckt wurde, waren Hotels seit Monaten ausgebucht. Die nächste Sonnenfinsternis, wieder partiell in Deutschland und komplett unter anderem in Spanien, gibt es übrigens schon im nächsten Sommer, Anfang August. Jan-Henner Reitzer, Nachrichtenredaktion.
1: Verfassungsschutz und Bundesnachrichtendienst sollen angesichts der wachsenden hybriden Bedrohung Deutschlands deutlich mehr Befugnisse erhalten. Eine umfassende Reform, die das Bundeskabinett beschlossen hat, sieht für die deutschen Nachrichtendienste zudem erstmals die Möglichkeit vor, in klar begrenzten Fällen selbst operativ einzugreifen. Es gehe darum, gegenüber unseren Gegnern auch aktiv handeln zu können, sagte Bundesinnenminister Dobrindt. BAföG-Empfänger sollen im nächsten Jahr mehr Geld bekommen. Das Bundeskabinett in Berlin hat eine entsprechende Reform der Ausbildungsfinanzierung auf den Weg gebracht. Der Gesetzentwurf soll im Herbst in Bundestag und Bundesrat beraten und verabschiedet werden.
3: Der sogenannte BAföG-Grundbedarf für Studierende wird in zwei Schritten angehoben. Zum Wintersemester 2027/28 auf über 500 Euro, dann zum darauffolgenden Sommersemester auf 560 Euro. Auch das Schüler-BAföG steigt. Ebenso die Wohnkostenpauschale. Das betrifft Studierende, die nicht mehr bei den Eltern wohnen. Nächstes Sommersemester gibt es 60 Euro mehr. Eigentlich sollte sie schon zum nächsten Semester steigen, aber die Koalition konnte sich nicht auf eine Finanzierung einigen. Gerade junge Menschen leiden derzeit besonders unter den hohen Mieten. Tine Klimach, Nachrichtenredaktion.
1: Zum Sport. Bei der Schwimm-EM in Paris hat Johannes Liebmann Gold über 800 Meter Freistil gewonnen. Der 19-Jährige setzte sich vor seinem deutschen Teamkollegen Sven Schwarz und Salan Sarkani aus Ungarn durch. Liebmann verbesserte seinen Europarekord um 0,35 Sekunden.
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1: Ich bin Dirk Tatler. In Deutschland und ganz Europa haben viele Millionen Menschen am Abend gebannt in den Himmel geschaut. Denn schon bevor die Sonne unterging, wurde sie vom Mond verdeckt. In Deutschland war die Sonnenfinsternis nur partiell. Zum Beispiel in Spanien verschwand die Sonne komplett hinter dem Mond.
2: Ob auf Island, Mallorca oder auch in ganz Deutschland, das Schauspiel am Himmel hat Menschen zusammengebracht, ob in einer Warteschlange für eine Schutzbrille oder an Aussichtspunkten mit besonders gutem Blick auf den Horizont. In den Teilen von Spanien, wo die Sonne komplett verdeckt wurde, waren Hotels seit Monaten ausgebucht. Die nächste Sonnenfinsternis, wieder partiell in Deutschland und komplett unter anderem in Spanien, gibt es übrigens schon im nächsten Sommer, Anfang August. Jan-Henner Reitzer, Nachrichtenredaktion.
1: Verfassungsschutz und Bundesnachrichtendienst sollen angesichts der wachsenden hybriden Bedrohung Deutschlands mehr Befugnisse erhalten. Eine umfassende Reform, die das Bundeskabinett beschlossen hat, sieht für die deutschen Nachrichtendienste zudem erstmals die Möglichkeit vor, in klar begrenzten Fällen selbst operativ einzugreifen.
3: Bundesinnenminister Dobrindt hatte zuletzt gesagt, dass aus dem Bundesamt für Verfassungsschutz ein echter Geheimdienst werden muss. Und das in etwa so. Ein Nachrichtendienstmitarbeiter soll sich künftig Zugang zu einem anderen Laptop verschaffen können, um an die gespeicherten Daten zu kommen. Es soll auch möglich sein, verschlüsselte Kommunikation mitzulesen. Außerdem soll erlaubt werden, dass Geheimdienstmitarbeiter zum Beispiel in eine Wohnung eindringen können, um etwa Sprengstoff gegen harmloses Pulver auszutauschen. Der Bundestag muss der Reform noch zustimmen. Tine Klimach, Nachrichtenredaktion.
1: Nach dem schweren Erdbeben in Kolumbien ist die Zahl der Todesopfer auf 239 gestiegen. Mehr als 3.700 weitere Menschen wurden verletzt, wie die nationale Katastrophenschutzbehörde mitteilte. Fast 400 Menschen gelten noch als vermisst. Rettungskräfte arbeiten mit Hochdruck in den Trümmern, um Menschen vor der kritischen 72-Stunden-Grenze noch lebend zu bergen. Zum Sport: bei der Schwimm-EM in Paris hat Johannes Liebmann Gold über 800 Meter Freistil gewonnen. Der 19-Jährige setzte sich vor seinem deutschen Teamkollegen Sven Schwarz und Salan Sarkani aus Ungarn durch. Liebmann verbesserte seinen Europarekord um 0,35 Sekunden.
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1: Ich bin Dirk Zeitler. In Deutschland und ganz Europa haben viele Millionen Menschen am Abend gebannt in den Himmel geschaut. Denn schon bevor die Sonne unterging, wurde sie vom Mond verdeckt. In Deutschland war die Sonnenfinsternis nur partiell. Zum Beispiel in Spanien verschwand die Sonne dagegen komplett hinter dem Mond. Verfassungsschutz und Bundesnachrichtendienst sollen angesichts der wachsenden hybriden Bedrohung Deutschlands mehr Befugnisse erhalten. Eine umfassende Reform, die das Bundeskabinett beschlossen hat, sieht für die deutschen Nachrichtendienste zudem erstmals die Möglichkeit vor, in klar begrenzten Fällen selbst operativ einzugreifen.
2: Bundesinnenminister Dobrindt hatte zuletzt gesagt, dass aus dem Bundesamt für Verfassungsschutz ein echter Geheimdienst werden muss. Und das in etwa so. Ein Nachrichtendienstmitarbeiter soll sich künftig Zugang zu einem anderen Laptop verschaffen können, um an die gespeicherten Daten zu kommen. Es soll auch möglich sein, verschlüsselte Kommunikation mitzulesen. Außerdem soll erlaubt werden, dass Geheimdienstmitarbeiter zum Beispiel in eine Wohnung eindringen können, um etwa Sprengstoff gegen harmloses Pulver auszutauschen. Der Bundestag muss der Reform noch zustimmen. Tine Klimach, Nachrichtenredaktion.
1: Die Entfremdung zwischen der Politik und den Bürgern in Deutschland wird größer. Im aktuellen Trendbarometer von RTL und NTV sagten 84% der Befragten, dass sie sich von allen Parteien im Stich gelassen fühlen. Und auch das Ansehen von Bundeskanzler Merz sinkt laut der Forsa-Umfrage weiter.
3: Die Stimmung im Land ist schlecht wie lange nicht und das ausgerechnet vor den drei wichtigen Landtagswahlen im September. Gerade mal 12% finden, dass sich die Parteien um die wirklichen Probleme der Menschen im Land kümmern. Am schlechtesten schneidet dabei die AfD ab, aber auch das Vertrauen in die Union und in die SPD ist gering. Mit der Arbeit des Bundeskanzlers sind gerade mal 13% zufrieden. Selbst bei Wählern der Union sagt mehr als die Hälfte, dass Friedrich Merz derzeit keinen guten Job macht. Diana Kramer, Nachrichtenredaktion.
1: Für Urlauber auf der italienischen Mittelmeerinsel Sizilien bleibt der Flugverkehr am Flughafen von Catania eingeschränkt. Wegen der Vulkanasche des Ätna sind dort keine Starts und Landungen möglich. Der Airport bleibt nach jüngsten Angaben des Betreibers mindestens bis Freitag um 2 Uhr dicht.
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1: Ich bin Dirk Zeitler. In Deutschland und ganz Europa haben viele Millionen Menschen am Abend gebannt in den Himmel geschaut. Denn schon bevor die Sonne unterging, wurde sie vom Mond verdeckt. In Deutschland war die Sonnenfinsternis nur partiell. Zum Beispiel in Spanien verschwand die Sonne dagegen komplett hinter dem Mond. Verfassungsschutz und Bundesnachrichtendienst sollen angesichts der wachsenden hybriden Bedrohung Deutschlands mehr Befugnisse erhalten. Eine umfassende Reform, die das Bundeskabinett beschlossen hat, sieht für die deutschen Nachrichtendienste zudem erstmals die Möglichkeit vor, in klar begrenzten Fällen selbst operativ einzugreifen.
2: Bundesinnenminister Dobrindt hatte zuletzt gesagt, dass aus dem Bundesamt für Verfassungsschutz ein echter Geheimdienst werden muss. Und das in etwa so. Ein Nachrichtendienstmitarbeiter soll sich künftig Zugang zu einem anderen Laptop verschaffen können, um an die gespeicherten Daten zu kommen. Es soll auch möglich sein, verschlüsselte Kommunikation mitzulesen. Außerdem soll erlaubt werden, dass Geheimdienstmitarbeiter zum Beispiel in eine Wohnung eindringen können, um etwa Sprengstoff gegen harmloses Pulver auszutauschen. Der Bundestag muss der Reform noch zustimmen. Tine Klimach, Nachrichtenredaktion.
1: Die Entfremdung zwischen der Politik und den Bürgern in Deutschland wird größer. Im aktuellen Trendbarometer von RTL und NTV sagten 84% der Befragten, dass sie sich von allen Parteien im Stich gelassen fühlen. Und auch das Ansehen von Bundeskanzler Merz sinkt laut der Forsa-Umfrage weiter.
3: Die Stimmung im Land ist schlecht wie lange nicht und das ausgerechnet vor den drei wichtigen Landtagswahlen im September. Gerade mal 12% finden, dass sich die Parteien um die wirklichen Probleme der Menschen im Land kümmern. Am schlechtesten schneidet dabei die AfD ab, aber auch das Vertrauen in die Union und in die SPD ist gering. Mit der Arbeit des Bundeskanzlers sind gerade mal 13% zufrieden. Selbst bei Wählern der Union sagt mehr als die Hälfte, dass Friedrich Merz derzeit keinen guten Job macht. Diana Kramer, Nachrichtenredaktion.
1: Für Urlauber auf der italienischen Mittelmeerinsel Sizilien bleibt der Flugverkehr am Flughafen von Catania eingeschränkt. Wegen der Vulkanasche des Ätna sind dort keine Starts und Landungen möglich. Der Airport bleibt nach jüngsten Angaben des Betreibers mindestens bis Freitag um 2 Uhr dicht.
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1: Ich bin Dirk Zeitler. In Deutschland und ganz Europa haben viele Millionen Menschen am Abend gebannt in den Himmel geschaut. Denn schon bevor die Sonne unterging, wurde sie vom Mond verdeckt. In Deutschland war die Sonnenfinsternis nur partiell. Zum Beispiel in Spanien verschwand die Sonne dagegen komplett hinter dem Mond.
2: Ob auf Island, Mallorca oder auch in ganz Deutschland, das Schauspiel am Himmel hat Menschen zusammengebracht. Ob in einer Warteschlange für eine Schutzbrille oder an Aussichtspunkten mit besonders gutem Blick auf den Horizont. In den Teilen von Spanien, wo die Sonne komplett verdeckt wurde, waren Hotels seit Monaten ausgebucht. Die nächste Sonnenfinsternis, wieder partiell in Deutschland und komplett unter anderem in Spanien, gibt es übrigens schon im nächsten Sommer, Anfang August. Jan-Henner Reitze, Nachrichtenredaktion.
1: Kaum war die Sonnenfinsternis am Abend vorbei, wurde der Himmel schon ein weiteres Spektakel. Der Sternschnuppenstrom der Perseiden, einer der schönsten Meteorströme des Jahres, hat in der Nacht seinen Höhepunkt erreicht. Bis zu 100 Sternschnuppen pro Stunde sollte man an dunklen Orten über den Himmel huschen sehen. Verfassungsschutz und Bundesnachrichtendienst sollen angesichts der wachsenden hybriden Bedrohung Deutschlands mehr Befugnisse erhalten. Eine umfassende Reform, die das Bundeskabinett beschlossen hat, sieht für die deutschen Nachrichtendienste zudem erstmals die Möglichkeit vor, in klar begrenzten Fällen selbst operativ einzugreifen.
3: Bundesinnenminister Dobrindt hatte zuletzt gesagt, dass aus dem Bundesamt für Verfassungsschutz ein echter Geheimdienst werden muss. Und das in etwa so. Ein Nachrichtendienstmitarbeiter soll sich künftig Zugang zu einem anderen Laptop verschaffen können, um an die gespeicherten Daten zu kommen. Es soll auch möglich sein, verschlüsselte Kommunikation mitzulesen. Außerdem soll erlaubt werden, dass Geheimdienstmitarbeiter zum Beispiel in eine Wohnung eindringen können, um etwa Sprengstoff gegen harmloses Pulver auszutauschen. Der Bundestag muss der Reform noch zustimmen. Tine Klimach, Nachrichtenredaktion.
1: Zum Sport. Bei der Schwimm-EM in Paris hat Johannes Liebmann Gold über 800 Meter Freistil gewonnen. Der 19-Jährige setzte sich vor seinem deutschen Teamkollegen Sven Schwarz und Salan Sarkani aus Ungarn durch. Liebmann verbesserte seinen Europarekord um 0,35 Sekunden.
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